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1: Mit Sophie Weinhandl, schönen guten Morgen. EU-Kommissionschefin Ursula von der Leyen hält heute im EU-Parlament ihre Rede zur Lage der Union. Sie dürfte da einmal mehr zu einer gemeinsamen Unterstützung der Ukraine aufrufen und die Mitgliedstaaten auffordern, dass sie den neuen EU-Asylpakt vollständig umsetzen. Außerdem dürfte von der Leyen ein EU-weites Social-Media-Verbot für Kinder unter 13 vorschlagen. Start heute für die Europäische Mobilitätswoche. Städte und Gemeinden sind aufgerufen, sich eine Woche lang dem Thema nachhaltige Mobilität zu widmen. Auch über die Woche hinaus gibt es viele Aktionen, die sich damit auseinandersetzen. Abschluss ist jedes Jahr der autofreie Tag am 22. September. In den vergangenen Jahren ist dieser Tag meist mit der Forderung nach einer Verkehrswende verbunden gewesen. Im Pilnacek-U-Ausschuss geht's heute nach der Sommerpause weiter. Erstmals werden Politikerinnen befragt. Heute ist Ex-Justizministerin Sadic dran, morgen die derzeitige Justizministerin Sporer. Es geht um die Frage, ob sich die Politik nach dem Tod von Pilnacek in die Arbeit der Justiz eingemischt hat. Fußball, da startet Sturm Graz heute in die Ligaphase der Europa League. Zum Auftakt empfangen die Grazer daheim Rennes aus Frankreich. Nach dem Sieg gegen den LASK in der Bundesliga am Sonntag geht Sturm mit viel Selbstvertrauen ins Match. Los geht's um 21 Uhr.
2: Heute wird sonnig und ab Mittag spätsommerlich warm, denn die Sonne hält sich bis zum Nachmittag. Erst Richtung Abend tauchen dann ein paar Wolken auf, da sind wir aber schon aufgeheizt. Topwert 28 Grad.
3: Das ist das Radio Arabella Verkehrsupdate. Die Ampeln seien grün, die Straßen sind frei. Aktuell kommt ihr gut voran. Wir zählen auf eure Infos 0664 820 2000.
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2: Hi am Mittwoch und heute ist eins definitiv nicht Bad Hair Day.
3: Ja, du bist gut drauf. Heißt, die Friseurin hat gestern wirklich gut geschnitten, deine Haare sitzen und ich weiß nicht, ich glaube meine auch halbwegs, oder?
2: Deine sitzen immer.
3: Aber das ist wirklich lieb, ja.
2: Na, bei mir ist es egal, weil ich habe fast keine mehr jetzt.
3: Nein,
2: alle weg.
3: Du hast wuscheliges Haar.
2: Wuscheliges Haar, aufgewöhnt hier heute, damit ich auch mal sagen kann, hey, ich habe the look. Sind die 80er, Freddy Rabella. Kostet 3 Euro für die Flachwitzkasse, für diese Überleitung?
3: 3,50 sogar.
2: Gut, dann sage ich nur Roxette. Freddy Rabella hier, guten Morgen.
3: Morgen.

0: Guten Morgen. 10 nach 5, Radio Rabella ist bei euch und manchmal wird ausgerechnet aus dem Song, den zunächst niemand so richtig ernst nimmt, ein riesiger Hit.
1: Der Nummer 1 Hit des Tages.
0: So passiert bei Rose Lawrence und Africa. Zunächst gar nicht geplant, dass der Song auf dem Album landet. Dann hat er aber die Melodie gehört und hat gesagt, mega, mega, mega. Sie hat, wieso sage ich immer eher? Sie hat darauf bestanden, den Song aufnehmen zu dürfen.
2: Entschuldigung. Zum Glück, Africa ist 1982 in Frankreich veröffentlicht worden und ist dann dort zum Nummer 1 Hit geworden. Und 1983 ist die englische Version herausgekommen und landet unter anderem bei uns in Österreich ganz oben in den Charts.
0: Hier ist Lawrence. Africa. Ich hab die ganze Zeit im Hirn gehabt, der Künstler war dafür.
2: Ja, ja, ja.
0: Aber das Rose natürlich ein wunderschöner Brauname ist. Sorry. Radio Rabella mit Africa.

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16: Halb sechs, guten Morgen auf Radio Rabella. Die Wochenmitte, die kommt sehr, sehr sonnig daher. Und der Nachmittag wird echt spätsommerlich warm, da ist noch einiges drin. Die Sonne hält sich relativ lange, später dann tauchen ein paar Wolken auf. Aber da haben wir schon die Topwerte 26 bis 28 Grad erreicht.
17: Das ist das Radio Rabella Verkehrsupdate. Es schaut noch gut aus auf den Straßen. Ihr kommt ohne gröbere Verzögerungen voran. Wir zählen auf eure Infos 0664 820 2000.
18: 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Mit Sophie Weinhandl. Schönen guten Morgen. EU-Kommissionschefin Ursula von der Leyen hält heute im EU-Parlament ihre Rede zur Lage der Union. Sie dürfte da einmal mehr zu einer gemeinsamen Unterstützung der Ukraine aufrufen und die Mitgliedstaaten auffordern, dass sie den neuen EU-Asylpakt vollständig umsetzen. Außerdem dürfte von der Leyen ein EU-weites Social-Media-Verbot für Kinder unter 13 vorschlagen. Start heute für die Europäische Mobilitätswoche. Städte und Gemeinden sind aufgerufen, sich eine Woche lang dem Thema nachhaltige Mobilität zu widmen. Auch über die Woche hinaus gibt es viele Aktionen, die sich damit auseinandersetzen. Abschluss ist jedes Jahr der autofreie Tag am 22. September. In den vergangenen Jahren ist dieser Tag meist mit der Forderung nach einer Verkehrswende verbunden gewesen. Im Pilnacek-U-Ausschuss geht's heute nach der Sommerpause weiter. Erstmals werden Politikerinnen befragt. Heute ist Ex-Justizministerin Sadic dran, morgen die derzeitige Justizministerin Sporer. Es geht um die Frage, ob sich die Politik nach dem Tod von Pilnacek in die Arbeit der Justiz eingemischt hat. Fußball, da startet Sturm Graz heute in die Ligaphase der Europa League. Zum Auftakt empfangen die Grazer daheim Rennes aus Frankreich. Nach dem Sieg gegen den LASK in der Bundesliga am Sonntag geht Sturm mit viel Selbstvertrauen ins Match. Los geht's um 21 Uhr.
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0: Mittwoch. Radio Rabella ist bei euch und wir testen schon mal ab, ob ihr munter seid, ob ich munter bin. Nur bei einem bin ich mir ganz sicher, weil der ist immer auf Zack mit seinen Fragen. Der Griebitz.
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3: Christina aus Lobersdorf in Niederösterreich, du bist gerade am Haus bauen. Wie kann ich mir das vorstellen? Tust du jeden Tag nach der Arbeit, fährst du hin und tust irgendwas schaufeln oder betonieren oder was baust du da?
4: Nein, also wir haben ein Fertigteilhaus. Aktuell ist es ganz viel planen, ganz viel Planung widerrufen und neu planen.
3: Wir machen jetzt kurz was einfacher ist für den Kopf. Nur falsch ist richtig. 30 Sekunden. Jede Frage falsch beantworten. Ab jetzt. Welche Zahl ist am 5-Euro-Schein drauf?
4: 10.
3: Dürfen beim Riesentorlauf auch kleine Fahrer antreten?
4: Ja.
3: Das ist leider falsch.
4: Ja, eben, ja. Ach so.
3: Es hat mich gefreut, das Vergnügen war leider jetzt nur kurz, aber ich wünsche dir trotzdem alles Gute. Was steht jetzt noch bei dir an?
4: Hausbauen. Planen und Zahlen wälzen.

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15: Mit Melanie Wenig, guten Morgen. Heute hält die Präsidentin der Europäischen Kommission, Ursula von der Leyen, ihre jährliche Rede zur Lage der Union. Größte Herausforderung für die EU bleibt der russische Angriffskrieg auf die Ukraine. Aber auch die Solidarität innerhalb Europas ist ein Thema, sagt Paul Schmidt von der Österreichischen Gesellschaft für Europapolitik.
16: Wir haben ja gesehen, zum Beispiel bei der Migrationskrise jetzt in Spanien, in Ceuta, wie schnell die einzelnen EU-Länder untereinander zu streiten beginnen. Sie wird sicherlich ein Plädoyer abgeben, dass es ganz wichtig ist, auch beim Thema Asyl und Migration solidarisch zu sein.
15: Außerdem sitzt heute der kanadische Premier Justin Trudeau mit im EU-Parlament. Kanada und die EU wollen ja künftig noch enger zusammenarbeiten. In der neu angeheizten Diskussion rund um eine mögliche Verkürzung der Sommerferien warnt ÖVP-Bildungssprecher Marchetti jetzt vor einem reflexartigen Nein. Für viele Eltern seien die 9 Wochen ein Problem, sagt er in einem ersten Statement. Neben einer Verkürzung schlägt er auch vor, die Sommerschule verpflichtend zu machen. Kritik kommt von Seiten der SPÖ, die sich gegen kürzere Ferien und für den Ausbau der Ganztagsschule ausspricht. Im Pilnacek-U-Ausschuss geht's nach der Sommerpause heute weiter. Erstmals werden Politikerinnen befragt. Heute ist Ex-Justizministerin Sadic dran, morgen die derzeitige Justizministerin Sporrer. Es geht um die Frage, ob sich die Politik nach dem Tod von Pilnacek in die Arbeit der Justiz eingemischt hat. Im Klimaticket-Ranking von Greenpeace ist Österreich heuer aus den Top 3 gerutscht. Das Ranking zeigt, wie gut leistbar öffentliche Verkehrsmittel in 30 europäischen Ländern und Hauptstädten sind. Weil Öffi-Tickets überdurchschnittlich teuer geworden sind, landet Österreich heuer am 4. Platz, schreibt die Umweltschutzorganisation. Seit der letzten Wertung vor 3 Jahren sind das Klimaticket und die Wiener Linien um über ein Viertel teurer geworden.
7: Nochmal schön und nochmal wärmer als gestern. Guten Morgen Wien bei frischen 13 Grad. Guten Morgen Krems, ebenfalls 13. Und guten Morgen Freistadt, 12 Grad. Noch etwas Nebel in der Früh, danach wird es super sonnig und damit auch sehr warm. 22 bis 28 Grad sind drin. Und genießt es bitte, solange es geht, denn Richtung Abend bringt eine Kaltfront dann Regen und Gewitter. Und Kälte. Deswegen hast du es kalt fort.
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7: Das Radio Rabella Verkehrsupdate, es ist 6:02. Hanna Reisner hat für euch natürlich alles im Blick und gerade aufgepoppt Niederösterreich.
17: Hier gibt es ein Problem auf der A21 Richtung Vösendorf zwischen Heiligenkreuz und Hinterbrühl. Hier kommt es zu Verkehrsbehinderungen durch ein defektes Fahrzeug. Wir zählen auf eure Infos per WhatsApp an 0664 820 2000.
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7: Wart ihr gestern beim Friseur? Also ich war. Und wie seid's drauf? Wie bin ich drauf? Wie komme ich dir heute vor?
17: Also du bist gut drauf, weil du eine gute neue Frisur hast.
7: Ja, ich glaube, es geht.
17: Nein, schaut gut aus, wirklich.
7: Kennt ihr das normalerweise? Ich bin immer die ersten 2-3 Tage sonst eigentlich immer unglücklich. Boah, und dann erst gewöhne ich mich dran.
17: Deshalb bin ich auch glücklich, dass du glücklich bist.
7: Ja, ich bin nicht ganz glücklich, aber ich bin zufrieden. Also es reicht.
17: Zufrieden ist eigentlich auch schon gut.
7: Ja, das heißt, in 3 Tagen bin ich dann glücklich.
17: Okay.
7: So viel zu mir. Kommen wir zur schönsten musikalischen Frisur der Früh. In den 80ern hatte Phil Collins noch Haare, wobei ich mir gerade ein Foto angeschaut. Sehr speziell. Er hatte hinten lange Haare, aber oben schon so eine Halbglatze.
17: Aha, okay.
7: Das ist ein bisschen speziell und so möchte ich nicht enden. Liebe Maria. Lass uns doch am Haarschopf noch weiterarbeiten. Radio Rabella mit den 80ern hier. Hi.
17: Morgen.

0: 11 Minuten nach 6 an diesem Mittwoch. Guten Morgen, Radio Arabella bei euch. Und in Bayern, da müssten wir jetzt sein, da gibt es nämlich eine fette Käsekrainer-Party. Und zu der lädt unser Fußballstar Michail Gregoritsch ein. Der kickt ab jetzt nämlich für den FC Augsburg und hat sich gedacht, ich will alle kennenlernen, ich will ein netter Österreicher sein und ich koche was typisch Österreichisches. Käsekrainer. Und wir erinnern uns, genau das macht Barbara Schöneberger übrigens auch, die hat bei uns im Studio verraten, dass jedes Mal, wenn sie die Starnacht in der Wachau moderiert, sie dann einen ganzen Koffer mit verschweißten Käsekrainern anfüllt und mit nach Deutschland nimmt.
1: Und drum haben wir uns gedacht, wir wollen von euch wissen, was würdet ihr euch nachliefern lassen, wenn ihr mal nicht mehr in Österreich lebt? Auf was könnt und wollt ihr einfach nicht verzichten?
0: Silke aus Linz mit dem ersten Vorschlag fürs Lunchpaket.
2: Für Deutschland würde ich mir zum Beispiel wünschen, dass ich ein richtiges, gutes Schnitzel bekomme, ohne Tunke und Soße. Und schwimmend herausgebacken, so wie bei uns in Österreich und nicht wie in Deutschland, weil die backen das ja nicht so raus, die dann das wie weiß nicht, ein Kotelett anbraten, das Schnitzel. Also das ist ja ganz komisch.
0: Da hat die Silke vollkommen recht.
1: Ja, da gebe ich der Silke auch recht.
0: Bin ja öfters in Deutschland, Family besuchen oder so, das ist dann wirklich so punktuell durch die Panier. Das ist wirklich, das schwimmt selten.
1: Okay.
0: Oder in der Fritteuse, das finde ich auch nicht.
1: Nein, gar nicht.
0: Und das mit der Tunke, das stimmt auch, das ist das Allerschlimmste. Schnitzel mit Tunke, mit Jägerschnitzel.
1: Und deine Mama macht es richtig daheim, weil die kommt ja auch.
0: Ja, mittlerweile. Das war aber anstrengende Erziehungsarbeit, wie mir mein Vater erzählt hat. Ein ganzes Dorf musste zusammenhelfen, um der Deutschen aus Bottrop beizubringen. Du,
1: ne?
0: Wir machen das Schnitzel hier so.
1: Aber jetzt funktioniert's.
0: Ja, 40 Jahre später. Astrein. Ja, was? Manche Lehre dauert halt ein bisschen länger.

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0: 6.21 Uhr, ja, die Rabella hier, guten Morgen. Und das ist, könnte jetzt genau die Zeit sein, wo ihr jetzt schon ein Randl sucht nach Schlüssel, nach Handy, nach Fernbedienung für die Garage. Aber schaut mal, das Ding liegt direkt vor euch.
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0: Kommt ja oft vor. Deswegen klären wir jetzt. Unser Gehirn kann Dinge, die quasi direkt vor euren Augen liegen, einfach übersehen. Stimmt es?
2: Das ist richtig. Euer Gehirn nimmt nämlich längst nicht alles bewusst wahr, was eure Augen sehen. Also wenn wir zum Beispiel nach unserem Handy oder Schlüssel suchen, sind wir auf ganz bestimmte Dinge fokussiert und alles andere wird eher ausgeblendet. Deshalb kann der gesuchte Gegenstand tatsächlich direkt vor unserer Nase liegen und wir sehen ihn trotzdem nicht. Gerade wenn wir es eilig haben, passiert das besonders leicht.
0: Also besser fokussieren, oder was ist jetzt der Tipp?
2: Besser fokussieren und
0: ich verstehe.
2: Die Brille aufsetzen.
0: Okay. Und wenn ihr die Uhr gefunden habt, dann wisst ihr auch, dass wir uns morgen früh 20 nach 6 mit dem Alltagswissen wiederhören. Dann schauen wir ins Wasser.
2: Da klären wir, stimmt das eigentlich, wenn ein Moment umso peinlicher für uns ist, desto länger bleibt er im Gedächtnis.
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0: Das nennt man übrigens peinliche Stille. Und ob euch die länger im Gedächtnis bleibt, schauen wir uns eben morgen an.
3: Yeah!

0: Mehr Happy Sound, natürlich auch zur Wochenmitte. Gleich sind die 80er dran mit den Pointer Sisters.
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0: Guten Morgen, 6.31 Uhr hätten wir's. Radio Rabella ist bei euch und alle Infos in aller Kürze kriegt ihr jetzt ab. Wettermäßig wird's nämlich ein super Spätsommertag. In Wien geht's los mit 14 Grad, St. Pölten ebenfalls 14, in Vöcklabruck jetzt schon 15 Grad. Heute ganz wenige Wolken und viel Sonne und blauer Himmel über den Tag bis in den Nachmittag hinein. Die Höchstwerte 22 bis 28 Grad. Nur am Abend und in die Nacht, da ändert sich's dann. Viele Wolken, Regen und Gewitter. Hanna hat das Radio Rabella Verkehrsupdate für euch. Etwas mehr Zeit einplanen in Niederösterreich.
22: Hier gibt es ein Problem auf der A21 Richtung Vösendorf zwischen Heiligenkreuz und Hinterbrühl. Hier steht nämlich ein defektes Fahrzeug.
0: Und auch in Wien.
22: Länger dauert es auf der A23 Richtung Vösendorf zwischen Hirstetten und dem Knotenprater. Wir zählen auf eure Infos per WhatsApp an 0664 820 2000.
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0: Es ist der 16. September. 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
24: Guten Morgen. Ursula von der Leyen hält heute ihre Rede zur Lage der EU. Die EU-Kommissionschefin dürfte da unter anderem einmal mehr zu einer gemeinsamen Unterstützung der Ukraine aufrufen. Außerdem dürfte von der Leyen ein EU-weites Social-Media-Verbot für Kinder unter 13 vorschlagen. Österreich steigt im Klimaticket-Ranking ab. Das Ranking zeigt, wie gut leistbar öffentliche Verkehrsmittel in 30 europäischen Ländern und Hauptstädten sind. Weil Öffi-Tickets überdurchschnittlich teuer geworden sind, rutscht Österreich aus den Top 3 und landet am 4. Platz. Sturm Graz startet heute in die Fußball-Europa League. Gegner: Stade Rennes aus Frankreich. Die Grazer wollen überraschen, gelten nämlich als Außenseiter im Spiel. Los geht's heute in Graz-Liebenau um 21 Uhr. Radio Arabella, neue Nachrichten wieder in einer halben Stunde.
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0: Ich bin ja im Sommer in Chicago gewesen und habe mir da auch Musicals angeschaut. Und in Amerika nimmst du ja in jedes Theater, also ich war in mehreren Theatern, kannst du beim Theater und beim Musical schauen, wie im Kino Popcorn und Nachos und alles Mögliche essen.
1: Das ist ja cool.
0: Das ist wirklich cool. Und das ist das Einzige, was ihr im Raimundtheater nicht machen dürft.
2: Wer ist das denn?
3: Mit Radio Arabella zum Disney-Musical. Die Schöne und das Biest.
0: Wir wollen doch die österreichische Kulturnation noch ein bisschen hochhalten.
1: Natürlich.
0: Also da essen wir nur im Foyer und dann konzentrieren wir uns voll auf die Show 2,5 Stunden lang. Radio Arabella ist hier an eurem Mittwochmorgen, Uhrzeit 6.41 Uhr.
1: Und zwar haben wir Tickets für das Disney-Musical Die Schöne und das Biest im Raimundtheater, wenn ihr so ja, ein kleines Rätsel lösen könnt.
0: Disney-Helden und Heldinnen solltet ihr kennen, deswegen je mehr Filme ihr schaut, desto besser. Was sind die Lieblingsfilme aktuell?
4: Mein Lieblingszeichentrickfilm ist Drachenzähmen leicht gemacht 3.
5: Robinson Crusoe, Cinderella und so.
6: Mein Lieblings-Disney-Film weiß ich eigentlich nicht, weil ich habe mir gefallen alle Disney-Films.
0: Gute Voraussetzungen, nur die Grammatik ist nicht so.
1: Sei
0: mit
1: nicht
0: den
1: so
0: Films.
1: Streng.
0: Was denn? So. Aber auf die kommt es nicht an. Wir spielen in einer Stunde, nicht einmal, in einer halben Stunde,
1: genau.
0: Um 6:50 an dieser Stelle. Meldet euch an auf arabella.at und haut den richtigen Disney-Helden raus.

0: Deutschland ist im Käse-Greiner-Fieber und der Österreicher ist schuld. Radio Rabella hier um 10 vor 7. Michi Gregoritsch, unser Fußballer, spielt jetzt für den FC Augsburg und hat da gesagt, ich mache eine Einstandsparty und lade alle im Club aber die Augsburger ein und ich grille Käse-Greiner.
1: Und darum haben wir uns jetzt gedacht, wir wollen von euch wissen, was würdet ihr euch nachliefern lassen? Also wenn ihr mal nicht mehr in Österreich lebt, und auf was könntet ihr gar nicht verzichten?
0: Und nur so als Info, falls ihr im Hintergrund auch ein fettes Geräusch hört. Es ist noch nicht die Abrissbirne, die das Studio abreißt, aber es wird schon fleißig gehackelt hier und vor wie? 7, direkt vor Fenster. Aber Astrid, schieß einmal los, was sollten wir exportieren?
2: Meine Schwester, die wohnt seit 15 Jahren in Berlin und sie bekommt jedes Jahr von mir und von meiner Mama ein österreichisches Lunchpaket. Darin befindet sich das Knödelbrot, Mannerwaffel, die regionalen Ottensheimer Brezeln, das ist ja ganz was Spezielles, was es bei uns im Ort gibt. Kramerstädtner Krapferl, Geheimpatentrezept und natürlich der Benko-Kakao, weil in Berlin gibt es nur den Kaba, der nie so gut schmeckt wie der Benko. Und wie der Gregoritsch schon, wie er das auch macht, natürlich die beliebteste Käsekräner, die unbedingt in Berlin auf den Griller gehört.
0: Hm. Schau immer, wenn du das Mikro aufdrehst.
1: Boah, das ist ein bisschen
0: hört
1: laut.
0: Ihr das?
1: Naja.
0: Aber wisst ihr was? Wir halten dagegen mit Bon Jovi und den 80ern. Gleich hören wir die Abrissbirne nicht mehr, sondern nur noch das Schlagzeug hier auf Radio Rabella. So machen wir das.

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24: Mit Melanie Wenig, guten Morgen. EU-Kommissionspräsidentin von der Leyen hält am Vormittag in Straßburg ihre jährliche Rede zur Lage der EU. Eine weitere Unterstützung der Ukraine dürfte in der Rede der deutschen Politikerin zentrales Thema sein, sagt uns Paul Schmidt von der Österreichischen Gesellschaft für Europapolitik.
25: Also die größte Herausforderung ist sicherlich nach wie vor der russische Angriffskrieg gegen die Ukraine. Sie wird sicherlich betonen, dass die Europäische Union und ihre Mitgliedstaaten auch weiterhin die Ukraine stark unterstützen werden bei diesem Überlebenskampf gegen Russland.
24: Von der Leyen dürfte auch dazu aufrufen, dass sich die EU besser vorbereiten müsse auf Krisen wie etwa die Hitzesommer oder den Massenansturm auf Ceuta. Des Weiteren soll über ein Social-Media-Verbot für Kinder unter 13 oder 15 Jahren diskutiert werden. Auch der Umgang mit Tech-Konzernen und KI soll besprochen werden. Gegen einen bekannten heimischen Künstler ermittelt jetzt die Staatsanwaltschaft. Er soll vor einigen Jahren die Tochter seiner damaligen Lebensgefährtin missbraucht haben, heißt es in Medienberichten. Auch kinderpornografisches Fotomaterial soll er besessen haben. Die Ermittlungen sollen durch eine Selbstanzeige des Beschuldigten ins Rollen gekommen sein. Start heute für die Europäische Mobilitätswoche. Städte und Gemeinden sind aufgerufen, sich eine Woche lang dem Thema nachhaltige Mobilität zu widmen. Auch über die Woche hinaus gibt es viele Aktionen, die sich damit auseinandersetzen. Abschluss ist jedes Jahr der autofreie Tag, der nächste Woche Dienstag stattfindet. In den vergangenen Jahren ist dieser Tag meist mit der Forderung nach einer Verkehrswende verbunden gewesen. Und nach heftigen Diskussionen rund um den Rauswurf von US-Rapper Macklemore aus Ed Sheerans Tour kehren jetzt auch alle anderen Vorbands Ed Sheeran den Rücken. Hintergrund sind pro-palästinensische Äußerungen des Rappers bei seiner Show. Mit ausgestiegen aus der Tour ist jetzt etwa auch der Bruder von Billie Eilish, O'Connell.
26: Guten Morgen am Mittwoch. Und wenn ihr im Hintergrund ein paar Geräusche hört, jetzt gerade bei uns, das ist nicht bei euch die Baustelle, sondern wirklich bei uns wird gerade Beton gesägt. Ist eh cool, dass schon gearbeitet wird um diese Uhrzeit, aber es kann zeitweise ein bisschen laut sein im Hintergrund. Deswegen in aller Kürze, heute Spätsommer, es gibt blauen Himmel und viel Sonne. Bis zum Nachmittag 22 bis 28 Grad.
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26: 3:07, das Radio Arabella Verkehrsupdate. Hanna bei euch in Wien.
28: Hier dauert es länger auf der A23 Richtung Vösendorf zwischen Hirstetten und dem Handelsgeh, in der Gegenrichtung zwischen Favoriten und dem Handelsgeh. Und dann dauert es auch noch länger auf der A22 stadteinwärts zwischen der Reichsbrücke und dem Knoten Kaisermühlen. Ja. Wir zählen auf eure Infos per WhatsApp an 0664 820 2000.
26: Und da soll nicht mal wer sagen, Österreicher arbeiten zu wenig. Super Burschen!
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0: Guten Morgen, es ist 7:12.
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0: Chance auf 2 großartige Tickets. Wir spielen mit Harald. Guten Morgen.
3: Grüß euch, hallo. Wie geht's?
4: Ja, danke, gut. Wie geht's dir zur Wochenmitte?
3: Nervös.
4: Nein, dann wollen wir dich beruhigen. Hanna hat die beruhigendere Stimme von uns zwei. Hanna, beruhigt doch ihn, Harald.
5: Natürlich, du wirst das sicher ganz, ganz gut meistern. Wir haben Tickets für das Disney-Musical Die Schöne und das Biest im Raimund Theater. Und ja, du weißt ja eh, was auf dich zukommt. Eine kleine Aufgabe. Also ein Steckbrief mit 3 kleinen Hinweisen und du solltest dann die richtige Disney-Figur erraten.
3: Ja.
4: Und weil du nervös bist, ich mache das ja normalerweise nicht, aber ich finde es ein bisschen schwierig heute. Es sind nämlich keine Prinzessin oder sonst irgendwas. Und ich hoffe, du hast auch ein Herz für die etwas älteren Disney-Filme, aber mehr darf ich dann nicht mehr sagen.
3: Okay.
0: Hier kommt dein Steckbrief.
6: Er kämpft gegen Ungerechtigkeit. Darum legt er sich mit einem gierigen Herrscher an.
7: Er schießt mit Pfeil und Bogen.
0: Wen suchen?
3: Robin Hood.
4: Der
8: Robin Hood.
4: Stimmt.
3: Ja, super.
5: Großartig. Du warst so nervös und dann hast du das sofort gelöst. Na Wahnsinn.
3: Ja, gleich noch im ersten Hinweis habe ich es geklappt. Habe ich es gewusst.
4: Nach dem ersten schon, schau, die Spiele sind so einfach. Aber Robin Hood, das war auch ein cooler Film. War der nicht ein Fuchs? Da waren alle Tiere in dem Film, glaube ich.
3: Ja, genau.
4: Ja, du warst bei den Prinzessinnen beheimatet. Ja, das sind die Disney-Klassiker, sollte man auch noch kennen.
5: Nein, warum Robin Hood kenne ich eher?
4: Den Disney-Film?
5: Ja, den nicht, sondern mit, du weißt schon was, mir fällt der Schauspieler.
3: Mit Kevin Costner.
5: Ja, danke.
4: Der war kein Fuchs, das war Kevin.
5: Ja,
4: und fix ist, Harald geht ins Raimund Theater. Viel Spaß.
3: Dankeschön.
4: Und ihr macht es genauso. Wir spielen die Mehr Musik morgen nochmal, haben einen neuen Disney-Helden und ihr meldet euch an arabella.at.

0: Ich meine, dass unser Bernhard universell einsetzbar ist, das wissen wir. Aber jetzt startet er nur eine Schauspielkarriere nebenbei. Die neuen Folgen von Kommissar Rex werden gedreht. Du hast dich dafür angemeldet und bist fix dabei?
1: Ja, ich habe mir gedacht, jeder Schauspieler beginnt mal klein und ich darf tatsächlich als Komparser mitspielen. Kannst du dir das vorstellen?
2: Also das ist cool.
0: Das ist so krass. Radio Rebella hier um 7.23 Uhr. Wann geht's los? Wann bist du dort? Was spielst du?
1: Also was ich genau spielen werde, weiß ich noch nicht. Und jetzt auch noch nicht genau die genaue Handlung. Aber ich weiß nur, ich soll heute mal später am Nachmittag zum Prater hingehen und dann... Aber wie gesagt, ich weiß auch nicht mehr.
0: Okay. Mord im Autodrom. Das wird eine gute Folge.
1: Genau. Also ich bin gespannt, was passieren wird.
0: Und krass, wir kennen einen künftigen Superstar.
1: Ja, und vielleicht klopft er mal Hollywood an.
0: Danach, aber du musst dich da schon ein bisschen nach vorne drängen. Das wäre schon cool. Und wenn Arabella irgendwie auftaucht, wäre es schon lässig.
1: Ja, ich muss halt schauen, was möglich ist. Nicht, dass die mich nach 10 Sekunden rausschmeißen wieder.
2: Das wäre lustig. Wenn wir dem Bernhard eine kleine Aufgabe mitgeben würden.
0: Das ist eine gute Idee.
2: Das wird tricky.
0: Okay, was hast du, schon einen Knebelvertrag unterschrieben? Wobei unser Knebelvertrag schlägt den Knebelvertrag von Kommissar.
2: Wahrscheinlich,
0: dass wir da ein bisschen Spaß reinkriegen in die Sendung. So eine kleine Aufgabe. Wir könnten da ein paar Aufgaben stellen.
2: Okay.
0: Was könnte man die erste machen?
2: Zum Beispiel, wenn du jetzt in 3 Gesprächen ein Wow einbaust.
1: Weil Hund oder warum?
0: Wegen Radio

0: Keller, wow.
1: WoW.
0: Aber es ist doppelt einsetzbar. Also könnte machbar sein, ha? Hast du überhaupt eine Sprechrolle?
2: Sprechrolle weiß ich gar nicht. Okay. Ja, aber ich hoffe, ich schaffe das nicht, dass du mich dann denken, ich bin jetzt irgendwie, ich habe was getrunken oder sowas.
0: Nein, aber auf jeden Fall in Gesprächen. Das heißt, wir müssen dich auch verkabeln,
1: falls mein Gott. Ja, genau. Okay. Und da würde ich mich sehr drüber freuen, wenn du versuchen könntest, ob mein kleiner Chihuahua der Finn eine Rolle bekommen würde.
2: Als Kommissar Rex oder was?
1: Ja, weiß ich noch nicht, wie vielleicht als Bruder vom Kommissar Rex.
0: Wie soll denn ein Chihuahua der Bruder vom Schäferhund werden? Das ist.
1: Also ja, was? Adoptivbruder. Na, aber der Finn ist talentiert.
2: Ja, ich muss, glaube ich, viel Überzeugungsarbeit leisten. Ich kann es gerne versuchen, ja.
1: Okay.
0: So. Leute, ich bin hier der Überbringer schlechter Nachrichten, weil die Hanna nur ihren Chihuahua als Kommissar Rex Bruder runterbringen wollte. Ja? Haben wir jetzt in dieser Sekunde keine Zeit mehr für Musik?
1: Achso.
0: Als nächstes kommt aber gleich In Excess. Mit Idiot Need You Tonight, während die Hanna den Bernhard verkabelt. Also, stay tuned.
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0: Halb acht. Guten Morgen, Radio Rabella ist bei euch. Und wenn ihr so ein bisschen ein Rütteln durch die Lautsprecher hört, ich sitze nicht in einem Massagesessel, sondern mittlerweile haben die Bauhackler vor unserem Studio den Schlagbohrer ausgepackt und drücken den Beton zu Leibe. Der Sommer rückt auch dem September zu Leibe. Es wird nämlich heute nochmal super warm. In Wien starten wir mit 14 Grad, am Stetten 14 und in Freistadt auch 14 Grad. Viel blauer Himmel, viel Sonne, weniger Wolken und am Nachmittag bis zu 28 Grad. Genießt es bitte denn Richtung Abend und spätestens in der Nacht kommt dann die Kaltfront daher, es kühlt deutlich ab und es regnet auch. So, das ist der Bohrer, den ich meine. Hanna Reisner mit dem Radio Rabella Verkehrsupdate. Wir schauen nach Wien.
1: Es staut auf der A23 Richtung Vösendorf zwischen Hirstetten und dem Handelsquai.
0: Und Niederösterreich.
1: Länger dauert es auf der A21 Richtung Vösendorf zwischen Meierling und Hinterbrühl. Wir zählen auf eure Infos per WhatsApp an 0664 820 2000.
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0: Geschüttelt, nicht gerührt ist Bernhard Kriwitz.
2: Guten Morgen.
0: Das Radio Rabella News Update.
2: Die Nebensaison gewinnt für den österreichischen Tourismus zunehmend an Bedeutung. Eine neue Studie zeigt, dass Touristen im Frühling und Herbst mehr Geld ausgeben als im Sommer. Noch mehr geben die Touristen nur im Winter aus. Sturm Graz startet heute in die Fußball-Europa League. Gegner Stade Rennes aus Frankreich. Die Grazer wollen überraschen, gelten nämlich als Außenseiter im Spiel. Los geht's heute in Graz-Liebenau um 21 Uhr. Radio Rabella, neue Nachrichten wieder in einer halben Stunde.
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0: Ihr hört Radio Arabella am Mittwoch. Es ist 7 Uhr und 38 Minuten. Zeit für den Kribitz.
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3: Christina aus Lobersdorf in Niederösterreich. Du bist gerade am Haus bauen. Wie kann ich mir das vorstellen? Tust du jeden Tag nach der Arbeit, fährst du hin und tust irgendwas schaufeln oder betonieren oder was baust du da?
4: Nein, also wir haben ein Fertigteilhaus. Aktuell ist es ganz viel planen, ganz viel Planung widerrufen und neu planen.
3: Wir machen jetzt kurz was einfacher ist für den Kopf, nur falsch ist richtig. 30 Sekunden jede Frage falsch beantworten. Ab jetzt. Welche Zahl ist am 5-Euro-Schein drauf?
4: 10.
3: Dürfen beim Riesentorlauf auch kleine Fahrer antreten?
4: Ja.
3: Das ist leider falsch.
4: Ja, eben, ja.
5: Ja, aber das ist ja eine falsche.
4: Ach so.
3: Es hat mich gefreut, das Vergnügen war leider jetzt nur kurz, aber ich wünsche dir trotzdem alles Gute. Was steht jetzt noch bei dir an?
4: Hausbauen. 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

0: 10 Minuten vor 8. Euer Radio Rabella ist da, der mehr Musik morgen. Und es ist super, dass ihr schon mit dabei seid. Ihr werdet belohnt mit den besten Songs überhaupt. Jetzt sind mal wieder die 90er dran. Und es sind eigentlich nur 3 Buchstaben, die braucht ihr in der Nacht. Dann schlaft es nämlich besser. REM, Rapid Eye Movement, das ist das, wo ihr träumt und einfach eine gute Zeit habt. Und auch wenn ihr munter seid, ist REM gut, diese 3 Buchstaben. Dann kommt nämlich die Band daher. Shiny Happy People.
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22: Mit Melanie Wenig, guten Morgen. Der parlamentarische U-Ausschuss rund um den Tod Pilnatscheks geht heute nach der Sommerpause erstmals weiter. Heute müssen sich Politiker den Fragen stellen, um zu klären, ob sich die Politik nach dem Tod von Pilnatschek in die Arbeit der Justiz eingemischt hat. Den Anfang macht Ex-Justizministerin Sadic. In ihrer Amtszeit fällt die Entmachtung und Suspendierung des damaligen Justizsektionschefs. Morgen ist ihre Nachfolgerin Sporrer dran. In ihrer jährlichen Rede zur Lage der Union wird Ursula von der Leyen heute dringliche Themen ihrer Politik ansprechen. Anschließend steht die EU-Kommissionspräsidentin den Abgeordneten in Straßburg Rede und Antwort. Es wird erwartet, dass sie Details zum geplanten Social-Media-Verbot für Kinder und Jugendliche nennt. Von der Leyen dürfte sich auch für eine bessere Verteidigung der EU auf geopolitische und wirtschaftliche Krisen aussprechen. Nicht nur gegenüber den USA brauche es eine Wettbewerbsfähigkeit, sagt auch Paul Schmidt von der Österreichischen Gesellschaft für Europapolitik.
23: Gegenüber China die Frage, wie kommen wir hier zu fairem Wettbewerb? Wie kann die Europäische Union unabhängiger werden, wirtschaftlich, aber auch im Bereich Sicherheit und Verteidigung? Wie kann die Europäische Union selbstbewusster werden? Worauf soll sie sich konzentrieren? Und wie kann sie sich weltpolitisch noch besser aufstellen?
22: Große Themen sind des Weiteren die Unterstützung der Ukraine sowie der Umgang mit Tech-Konzernen und KI. In der neu angeheizten Diskussion rund um eine mögliche Verkürzung der Sommerferien waren ÖVP-Bildungssprecher Marchetti jetzt vor einem reflexartigen Nein. Für viele Eltern seien die 9 Wochen ein Problem, sagt er in einem ersten Statement. Neben einer Verkürzung schlägt er auch vor, die Sommerschule verpflichtend zu machen. Kritik kommt von Seiten der SPÖ, die sich gegen kürzere Ferien und für den Ausbau der Ganztagsschule ausspricht. Das Ozonloch über der Antarktis ist letztes Jahr so klein gewesen wie selten seit Anfang der 1990er Jahre. Das zeigen Daten der Weltwetterorganisation. Die WMO führt den Erfolg auf das Montrealer Protokoll von 1987 zurück. Auf dieser Basis wurden sämtliche schädliche chemische Verbindungen aus Kohlenstoff verboten.
24: Sonne, viel Sonne für alle gibt's heute noch, auch wenn jetzt noch ein bisschen Frühnebel und ein paar Wolken rumhängen. Es wird untertags immer besser. In Wien starten wir jetzt bei 15 Grad, in Scheibsatz 13, bei euch in Linz 16 Grad. Untertags dann eben viel Sonne, nur wenige Wolken und damit schaffen wir am Nachmittag 22 bis 28 Grad. Und das Mitte September, das ist nochmal so richtig super, aber Vorsicht in den Abend und die Nacht hinein. Kommt eine Kaltfront von Bayern dann über ganz Österreich.
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24: 3:08, das Radio Arabella Verkehrsupdate. Hanna Reisner für euch mit beiden Augen in Wien.
25: Es staut auf der A23 Richtung Vösendorf zwischen Hirstetten und dem Knoten Prater in der Gegenrichtung zwischen Gürtellandstraße, Hauptstraße und dem Handelskeh und dann auch noch auf der A22 stadteinwärts zwischen der Reichsbrücke und dem Knoten Kaisermühlen.
24: Und jetzt wandern beide Augen noch weiter nach Niederösterreich.
25: Hier dauert es aktuell länger auf der A2 Richtung Wien zwischen dem Industriezentrum und dem Knoten Vösendorf und dann auch noch auf der S5 Richtung Stockerau zwischen Tulln und dem Knoten Stockerau West. Wir zählen auf eure Infos per WhatsApp an 0664 820 2000.
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24: Mittwoch haben wir und wisst, was wir uns da zur Wochenmitte verdient haben? Bisschen was Spezielles. Deswegen, ihr braucht euer Handy, ihr braucht WhatsApp, ihr braucht unsere Nummer.
25: 0664820200.
24: Christians Playlist steht wieder an. Wow oder Ciao. Ihr entscheidet, wie lang ein Song hier läuft. Und um welchen Song es geht, das finden wir raus. Direkt nach Murray Head und NSYNC zum Start. Es wird... so schön. Also ich freue mich schon drauf. Guten Morgen.
25: Morgen.

0: 8:05.
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0: Seit 1,5 Wochen spielen wir jetzt um Tickets für Die Schöne und das Biest. Nächste Woche geht's los im Raimundtheater. Ihr seid übrigens mit dabei, wenn ihr gewinnt, schon am 21. September bei den allerersten Anmelden Arabella.at. Und seit 1,5 Wochen haben wir alle doch diesen Song im Ohr, oder?
3: Ja.
0: Diesen natürlich. Einen

0: Aber gespielt haben wir ihn bis jetzt nicht. Bis jetzt.
1: Wow! 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
0: Es wird romantisch, es wird schön, es wird ein bisschen biestig, aber es wird auf jeden Fall märchenhaft. Denn das habt ihr im Radio so noch nicht erlebt. Mein Vorschlag ist Beauty and the Beast in meiner Playlist.
1: Ganz, ganz, ganz klar. Wow, wow, wow.
3: Ja, darf ich ganz ehrlich sein, mir ist das
1: Bernhard
3: eine Spur zu sanft. Nichts für ungut, aber...
0: Herr Bernhard hat gerade seine Elektrophase.
3: Ja, auf dem
0: Festival unterwegs oder so.
3: Ja.
0: Gut, du darfst ja nicht abstimmen. Du beobachtest unsere WhatsApp-Gruppe. Da haut ihr euch jetzt rein und schickt ein fettes Wow für ja, der Song soll durchlaufen. Oder ein fettes, kleines, wie auch immer, Ciao. Und wenn ihr da in der Mehrheit seid, dann brechen wir sofort ab.
1: Genau, aber wichtig natürlich auch die Nummer, also bitte einspeichern 0664 820 2000.
0: Hier ist einer der größten Soundtrack-Hits der 90er. Als der Disney-Film damals rausgekommen ist, hat man gesagt, wir brauchen eine ganz große Stimme und wir stellen auch noch einen Mann dazu, damit es besser klingt. Deswegen Celine Dion und Peabo Bryson. Beauty and the Beast auf Radio Arabella. Aber wie lange? Ihr entscheidet jetzt bei WhatsApp. Wow oder ciao?

0: Wow!
1: Jede Sekunde zählt bei diesem Song. So, so schön und liebe Radio Rabella Community, danke, danke, danke, danke. Ich wusste doch, ihr habt auch ein Herz, ein sanftes
0: so
1: Herz.
0: So viele Wows. Der Philipp schreibt zum Beispiel, wow, Disney im Radio, der Hammer, I love it.
2: Nadja zum Beispiel, unbedingt laufen lassen, sonst drehe ich für immer ab. Und auch, hat es noch weggeschrieben, okay. Einmal ciao und dann wow und hat dann drunter geschrieben, wollte noch meine Freundin ärgern.
3: Also, okay.
2: Ja.
3: Ah. Dann, ja. Hat er gesagt, bist du wahnsinnig, ich trenne mich, wenn du hier das Ciao lässt. Nein, was. Aber auch ein paar Ciao's wurden gehört. Also Andreas zum Beispiel, wir haben dich gehört, aber auch Peter, aber ihr wart wirklich in der Unterzahl. Also sowas von in der Unterzahl. Das waren die Musical-Fans, haben alles überstimmt. Großartig. So, und wie ich immer sage, gerade war dir gespalten, jetzt wieder völkervereinigende Musik aus den 80ern, ein Lieblingssong, die Dire Straits auf Radio Rabella. Schönen Mittwoch.

0: Guten Morgen um 8.21 Uhr und jeder kennt es, Handy suchen, Schlüssel suchen oder ganz schlimm Brille suchen. Gut, die suche ich sogar manchmal, obwohl ich sie auf der Nase habe.
1: Aha. Alltagswissen im Check.
0: Checken wir mal ab, ob das normal ist, dass wir Sachen nicht klar finden. Radio Rabella ist hier, es geht ums Gehirn und die Augen. Das heißt, Hanna, wir können wirklich was übersehen, obwohl es direkt vor uns ist. Stimmt das?
2: Das ist völlig richtig. Euer Gehirn nimmt nämlich längst nicht alles bewusst wahr, was eure Augen sehen. Wenn wir zum Beispiel nach unserem Handy oder Schlüssel suchen, sind wir auf ganz bestimmte Dinge fokussiert und alles andere wird eher ausgeblendet. Deshalb kann der gesuchte Gegenstand wirklich direkt vor unserer Nase liegen und wir sehen ihn trotzdem nicht. Gerade wenn es wir eilig haben, passiert das besonders leicht. Kennst du das?
0: Ja, ja. Ich suche dauernd irgendwas.
2: Ja, ich auch.
0: Ja. Ich finde es auch oft nie wieder.
2: Wirklich?
0: Ja.
2: Das wäre schlecht beim Schlüssel.
0: Ja, das ist wieder eine andere Geschichte,
2: genau.
0: Habe in Amerika zurückgelassen. So, morgen um 20 nach 8 geht es um was.
2: Da klären wir, stimmt das eigentlich, wenn ein Moment umso peinlicher für uns ist, desto länger bleibt er im Gedächtnis.
0: Oh. Hannas Peinlichkeitsbarometer, morgen früh auf Radio Rabella.

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15: Es ist 8:30 Uhr, Radio Arabella ist bei euch, guten Morgen. Alles Wichtige kurz zusammengefasst. Wettermäßig, ein paar Wolken sind unterwegs, aber der Großteil des Tages wird sonnig. Für Mitte September wirklich nochmal ein toller Sommertag, der jetzt bei 14 Grad in Wien startet, 13 in Weidhofen an der Theier, 15 in Linz. Vor allem am Nachmittag nochmal de facto Sonne für alle bei 22 bis 28 Grad. Am Abend kommen dann aber Regen und Gewitter. Das Radio Arabella Verkehrsupdate. Hanna hat alles im Blick für euch. Niederösterreich.
16: Es staut auf der A2 Richtung Wien zwischen Wiener Neudorf und dem Knoten Vösendorf und auf der A21 Richtung Vösendorf zwischen Gieshübel und dem Knoten Vösendorf.
15: Und Wien?
16: Hier dauert länger auf der A23 Richtung Vösendorf zwischen Hirschstetten und dem Knoten Prater und in der Gegenrichtung zwischen Favoriten und dem Handelskeh. Wir zählen auf eure Infos per WhatsApp an 0664 820 2000.
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15: gut informiert in den Tag mit dem Radio Rebella News Update und Bernhard Gribitz.
18: Die Nebensaison gewinnt für den heimischen Tourismus zunehmend an Bedeutung. Eine neue Studie zeigt, dass Touristen im Frühling und Herbst mehr Geld ausgeben als im Sommer. Noch mehr Geld geben die Touristen nur im Winter aus. Österreich steigt im Klimaticket-Ranking ab. Das Ranking zeigt, wie gut leistbar öffentliche Verkehrsmittel in 30 europäischen Ländern und Hauptstädten sind. Weil Öffi-Tickets überdurchschnittlich teuer geworden sind, rutscht Österreich aus den Top 3 und landet am 4. Platz. Sturm Graz startet heute in die Fußball-Europa League. Gegner Stade Rennes aus Frankreich. Die Grazer wollen überraschen, gelten nämlich als Außenseiter im Spiel. Los geht's heute in Graz-Liebenau um 21 Uhr. Radio Rebella, neue Nachrichten wieder in einer halben Stunde.
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0: Dieser kleine Typ hier, Pikachu, hat quasi Geburtstag. Seit 30 Jahren gibt's das Pokémon-Sammelkartenspiel. Guten Morgen auf Radio Rabella um 8.39 Uhr. Und seitdem sind ja ganz viele Pokémons dazugekommen. Es hat Pokémon Go gegeben, jeder hat's gesammelt, gespielt, am Computer, alles gibt's. Und Bernhard und ich haben uns einmal diese Pokémon-Liste angeschaut.
1: Okay.
0: Und haben dabei Hunger gekriegt.
2: Ja.
0: Denn viele Pokémons haben eine Ähnlichkeit mit Sushi-Gerichten.
1: Mhm.
0: Und der Hanna sowohl versiert im asiatischen Essen ist, als auch bei Computerspielen, haben wir gesagt, wir spielen eine Runde Sushi oder Pokémon.
1: Boah!
0: Ihr zu Hause könnt gerne im Auto bei der Arbeit und so mitmachen. Und du liegst hoffentlich richtig. Sushi oder Pokémon?
1: Okay, war schwierig, ja.
2: Ich fange mal an. Erstes Ding, Nidorino.
0: Sushi oder Pokémon?
1: Pokémon.
2: Stimmt. Das ist wie so ein pinkes Stachelschwein. Ja.
1: Was? Ein pinkes Stachelschwein?
0: Ja,
1: das ist süß.
0: Gut.
1: Okay.
0: Ein Punkt für dich.
1: Ja.
0: Arcani.
1: Arcani, das klingt jetzt... Das sage ich auch Pokémon.
0: Echt?
1: Nicht?
0: Das stimmt.
1: Ach so.
0: Ist eine Mischung aus Wolf und Tiger. Mhm. Arcani. Du bist verdächtig gut.
1: Boah.
2: Okay.
1: Ja.
2: Dann hätte ich Gunkan.
1: Gunkan? Das klingt euch so.
0: Ah. Ja, ich sage mir nur Pokémon.
1: Ja, nein, das kann nicht sein, oder?
0: Ja.
1: Nein, da würde ich sagen Sushi.
2: Das stimmt auch. Sushi mit Kaviar gefüllt.
1: Hey.
0: Wahnsinn. Hey. Ja, wir haben noch zwei. Mach mal nur eine. Nidorino. Nidorino.
1: Pokémon.
0: Das stimmt auch. Das ist ja Wahnsinn.
2: Wahnsinn, Hanna.
0: Gut. Letztes.
2: Na gut, letztes. Inari.
1: Inari, Pokémon. Das ist dann Sushi.
2: Ich bin baff, das ist frittiertes Sushi, ja?
0: Das ist rein strategisch.
2: Was ist da los?
1: Jetzt muss ich mich selber loben. Bin ich gut.
0: Du bist Wahnsinn. Wirklich gut. Respekt, Respekt, ja, Respekt.
1: Das hätte jetzt gefallen, wenn ich hier abluse. Tja.
0: Ja, jetzt.

0: Um 9.40 Uhr haben wir wieder Tickets für die Schönen das Biest, die Musical-Sensation, die jetzt nach Wien kommt für euch. Bis dahin schnell sein, anmelden, denn jetzt ist es schon 8.47 Uhr.
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25: Im Studio Melanie Wenig. Guten Morgen.
1: Die Zahl der Firmenpleiten bleibt heuer mit Ende September vorerst gleich hoch wie letztes Jahr. Der Kreditschutzverband rechnet mit mehr als 5.100 Unternehmenspleiten in Österreich. Besonders betroffen sind die Branchen Handel, Baugewerbe, Gastro und Beherbergung. Hier waren heuer auch 15.700 Arbeitnehmer betroffen und knappe 5% mehr als im Jahr davor. Deutlich zugelegt haben auch die Privatkonkurse, die sind um 11% gestiegen. Das sei zu erwarten gewesen wegen der nach wie vor angespannten wirtschaftlichen Lage, heißt es vom KSV. In Spanien dürfte es den ersten KI-Cyberangriff geben. Die dortige Datenschutzaufsicht hat erstmals eine Datenschutzverletzung gemeldet, die offenbar auf einen KI-Agenten zurückgeht. Der Agent soll von selbst Schwachstellen gesucht haben, um sich einen Zugang zum System zu verschaffen. Der KI-Agent konnte personenbezogene Daten verändern und auf Rechnungen zugreifen. Öffentlich verfügbare KI-Agenten sind hier aber nicht am Werk gewesen, sagt die Aufsicht. Außergewöhnlicher Tag im Universitätsklinikum Krems. Zwei Schwestern haben innerhalb von etwa 1,5 Stunden ihre Töchter zur Welt gebracht. Die beiden neugeborenen Mädchen sind beide auch 55 cm groß und wiegen knapp über 4 Kilo. Für eine der beiden Frauen war es bereits das 9. Kind, das nun an ihrem 16. Hochzeitstag das Licht der Welt erblickt hat.
2: Du hast gerade so große Augen gekriegt beim 9. Kind.
3: Ja.
2: Ja, musst langsam anfangen, dass du das nur aufregen kannst. So, aha. Das Wetter, 14 Grad in Wien, schönen Vormittag. In Lilienfeld 13 und bei euch in Vöcklabruck 15 Grad. Es wird für Mitte September wirklich super schön. Jetzt oft schon blauer Himmel und Sonnenschein. Das treibt die Werte am Nachmittag auf 22 bis 28 Grad rauf. Und das genießt ihr bitte, solange es geht. Denn spätestens in den Abend hinein kommt eine Kaltfront und die bringt einiges an Regen mit.
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2: 8:02 und wenn ihr auf dem Weg zur Entbindungsstation seid mit dem Auto, es könnte Autogeburt werden, wenn ihr in Wien unterwegs seid.
19: Hier staut's auf der A23 Richtung Vösendorf, zwischen Hirstetten und dem Knotenprater, in der Gegenrichtung zwischen Favoriten und dem Handelsquai und dann noch auf der A22 stadteinwärts zwischen der Reichsbrücke und dem Knoten Kaisermühlen. Wir zählen auf eure Infos per WhatsApp an 0664 820 2000.
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26: 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Christian Trinkl.
2: Wir halten durch und haben viel mehr Musik im Gepäck. Jetzt direkt nonstop. Mojiba, Rick Astley und den Anfang macht, es ist so eine feine Stimme, Lene Marlin. Sitting down here. Habt einen schönen Mittwoch.
19: Guten Morgen.

0: 16 nach 9. 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Während in Bayern quasi gerade eine fette Käsekreiner-Party geschmissen wird und zu der lädt wer ganz besonderer ein, ein Österreicher, unser Fußballstar Michi Gregoritsch. Der kickt nämlich ab jetzt für Augsburg und hat sich gedacht, ich stelle mich vor, ich lade alle ein, die dort arbeiten und jeder, der vorbeischaut und grillt was typisch Österreichisches. Käsekreiner. Mm. Ist das wirklich das Essen, was man draußen braucht, wenn man das Land verlässt?
1: Und darum haben wir uns gedacht, wir wollen von euch wissen, was würdet ihr euch eigentlich nachliefern lassen, wenn ihr jetzt wirklich nicht mehr in Österreich lebt? Auf was könnt und wollt ihr absolut nicht verzichten?
0: Genau, also wenn ihr dorthin zieht, auf was ladet ihr die neuen Nachbarn zum ersten Mal ein? Samantha aus Linz?
2: Was richtig lecker war, manchmal war auch richtig gut Special. Aus der Dose eventuell, aber eigentlich selber gemacht, richtig gut Special. Das würde man manchmal gern wünschen, wenn ich im Urlaub war.
0: Da werden sie die Nachbarn freuen. Da bin ich leider draußen.
1: Da kann man mich jagen. Na gut. Silke aus Linz, wie schaut es bei dir aus?
3: Für Deutschland würde ich mir zum Beispiel wünschen, dass ich ein richtiges, gutes Schnitzel bekomme, ohne Tunke und Soße und schwimmend herausgebacken, so wie bei uns in Österreich und nicht wie in Deutschland, weil die backen das ja nicht so raus, die dann das wie weiß nicht, ein Kotelett anbraten, das Schnitzel. Also das ist ja ganz komisch.
0: Ja, ein Schnitzel mit Tunke ist sowieso ein Verbrechen.
1: Ein Verbrechen?
0: Ein Verbrechen an der Menschheit und am Schnitzel.
1: Habe ich noch nie gegessen.
0: Ich meine, warum soll man was gut außer frittieren, eine goldbraune Panade und dann haut man einen Liter Champignonsauce drüber. Boah. Das geht gar
1: nicht. Kriege ich Hunger.
0: Okay, also wenn ihr noch einen Vorschlag habt, dann her mit der WhatsApp und fix ist, wenn es euch wirklich einmal ins Ausland zieht oder so, dann nicht nur für Käsekreiner Nachschub sorgen, sondern das wichtigste Exportgut Österreichs ist die Radio Rabella App, damit Songs wie Billy Joel immer bei euch bleiben. Die 8.

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25: Es wird 9:30. Es ist Mittwoch, ihr hört Radio Rabella und wettermäßig blauer Himmel und viel Sonne, Großteil des Tages. In Wien 14 Grad, in Amstetten ebenfalls 14, bei euch in Steyr 13 Grad. Es ist einfach für Mitte September wirklich, wirklich schön. Die Höchstwerte 22 bis 28 Grad am Nachmittag. Nur wenn ihr etwas länger arbeitet, Vorsicht, in den Abend hinein kommen dann Regenschauer nach ganz Österreich. Das Radio Rabella Verkehrsupdate, Hanna und die Reste des Frühverkehrs in Wien.
26: Es staut auf der A23 Richtung Vösendorf zwischen Hirstetten und dem Knotenprater, in der Gegenrichtung zwischen Favoriten und dem Handelskä und dann noch auf der A22 stadteinwärts zwischen der Reichsbrücke und dem Knoten Kaisermühlen. Wir zählen auf eure Infos per WhatsApp an 0664 820 2000.
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29: Mit Mario Wellenberger. Ihr sitzt in einem Restaurant, Café oder einer Bar und wollt nach Essen und Trinken mit Karte zahlen. Das Lesegerät zeigt dann mehrere Vorgaben für das Trinkgeld an. Genau diese Praktik in der Gastro kritisiert jetzt die Wiener Arbeiterkammer. Begründung: voreingestellte Trinkgeldvorschläge von bis zu 30%. Durch psychologischen Druck und Stress dränge das Menschen oft zu hohen Trinkgeldzahlungen, so die AK. Bürokratieabbau und bessere Rahmenbedingungen. Das fordern Niederösterreichs Wirtschaftsbetriebe beim gestrigen Tag der Industrie in Grafeneck. Für Landeshauptfrau Johanna Mickl-Leitner brauche es mehr Hausverstand und nicht unbedingt gleich immer ein neues Gesetz oder eine neue Verordnung für jede Herausforderung. Und in Wien startet wieder die Anmeldung für das Jugendparlament. Bis 31. Oktober können sich Schulklassen und auch Kindergartengruppen anmelden. Ab November finden dann Tagungen statt. Die jungen Menschen erarbeiten konkrete Maßnahmen und übergeben diese dann an die Wiener Stadtregierung. Radio Arabella, neue Nachrichten wieder in einer halben Stunde.
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0: 9.44 Uhr. Hi.
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0: Einfach anmelden, Arabella.at, und schon seid ihr hier mit dabei. Wir spielen jetzt eine Runde mit dir, Nadine. Guten Morgen.
3: Guten Morgen.
4: Hallo, guten Morgen.
0: Ja, da ist aber wer gut drauf.
3: Ja, schon.
0: Bist du immer so gut drauf?
3: Ja, schon. Ich nehme an, es geht um ein Gewicht.
0: Nimmst du an?
3: Ja, okay. Ja.
0: Ich könnte auch Staubsauger verkaufen, wird mir nachgesagt.
3: Staubsauger? Na, habe ich schon, danke.
0: Na gut, dann halt Musical-Tickets.
4: Die haben wir nämlich für dich, für das Disney-Musical Die Schöne und das Biest im Raimund-Theater, wenn du die Aufgabe erfüllst. Also es gibt ja einen kleinen Steckbrief mit drei kleinen Hinweisen. Du solltest dann den richtigen Disney-Helden oder die richtige Disney-Heldin erraten.
3: Okay, schauen wir mal. Hoffentlich macht es nicht zu schwierig.
0: Wir probieren es einfach. Hier sind deine Hinweise.
3: Okay.
5: Er ist aus Holz gemacht. Wenn er lügt, wird seine Nase immer länger.
6: Sein größter Wunsch ist es, ein echter Junge zu werden.
0: Nadine lacht. Wer ist es?
3: Pinocchio.
0: Liebe Radio Rebella Kids. Stimmt das?
7: Pinocchio.
0: Jawohl!
4: Bravo! Es ist ja zackig gegangen.
3: Ja, es war nicht schwierig. Ich habe schon Angst gehabt, dass es schwierig kommt, aber ihr wart gnädig zu mir.
4: Ich wollte gerade sagen, wir waren heute gnädig.
0: Das ist unser zweiter Vorname. Gnädig.
3: Ich mache gerade Disney-Fans sehr glücklich, die in der Schule sitzen. Aber ich bin mir sicher, die flippen aus, wenn sie heimkommen.
4: Na, schön.
0: Na, dann schick uns noch eine Nachricht durch, wenn die ausflippen. Auf jeden Fall viel Spaß im Raimund-Theater.
3: Dankeschön. Danke, ganz hier.
0: Und wir sind vielleicht auch am Nachmittag gnädig, wobei wir haben frei. Pascal Sommer um 16.40 Uhr. Wir reden ihm gut zu, dass er auch was Leichtes parat hat. Bis dahin anmelden, Arabella.at.
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15: Im Studio Melanie Wenig. Das Ozonloch über der Antarktis ist zuletzt so klein gewesen wie selten seit Anfang der 90er Jahre. Das zweite Jahr in Folge konnte die Weltwetterorganisation eine deutliche Verkleinerung feststellen, wie sie zum heutigen Weltozontag bekannt gibt. Die WMO führt den Erfolg auf das Montrealer Protokoll von 1987 zurück. Dank dem Vertrag sind schädliche Stoffe wie Fluorchlor-Kohlenwasserstoffe schrittweise verboten worden. Die Ozonschicht fängt den Großteil der schädlichen ultravioletten Strahlung der Sonne ab. In ihrer jährlichen Rede zur Lage der Union wird Ursula von der Leyen heute dringliche Themen ihrer Politik ansprechen. Anschließend steht die EU-Kommissionspräsidentin den Abgeordneten in Straßburg Rede und Antwort. Es wird erwartet, dass sie Details zum geplanten Social-Media-Verbot für Kinder und Jugendliche nennt. Von der Leyen dürfte sich auch für eine bessere Verteidigung der EU auf geopolitische Krisen aussprechen. Das Kennedy Center steht vor dem Aus. US-Präsident Trump lässt Washingtons größte öffentliche Kultureinrichtung schließen. Grund sind dringend nötige Renovierungsarbeiten. Trump war zuvor daran gescheitert, seinen Namen an der Fassade des Hauses anzubringen. Die Arbeiten können erst starten, wenn das Berufungsgericht über eine Umbenennung entschieden hat, wie der Präsident auf seiner eigenen Social-Media-Plattform mitteilt.
16: Der Himmel gehört heute nochmal der Sonne und die macht's ordentlich warm. Und sie gehen schon nach oben, die Temperaturen, bei euch in Linz zum Beispiel. Da hat's 17 Grad, auch 17 Grad sind's bei euch in St. Pölten und bei euch in Wien sind's 18 Grad. Also heute so gut wie überall sonnig mit ein paar kleinen Wolken gemixt. Bis zu 28 Grad können's heute werden, am Abend aber dann wird's wieder herbstlich mit Regenschauern und Abkühlung.
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16: 2:10 ist es jetzt und in Wien braucht ihr derzeit länger. Zum Beispiel auf der A4 Richtung Flughafen zwischen der Raststation Simmering und der Wien-Niederösterreichischen Landesgrenze gibt es Stau. Genauso staut es auf der A23 Richtung Inzersdorf zwischen Hirschstetten und dem Handelsquai und auf der A23 Richtung Kagran zwischen Favoriten und dem Handelsquai gibt es ebenso Stau. Wir zählen auf eure Infos per WhatsApp an 0664 820 2000.
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16: Mit mir, Luisa Gold, und euer Handy ist schon, seit ihr in der Arbeit angekommen seid, im Dauereinsatz. Alle 10 Minuten ein anderer wichtiger Call. Aber jetzt ist wirklich der ganz wichtig. Falco ruft nämlich an.

den ersten Mailberg abarbeiten, die ersten Kunden bedienen oder die ersten Termine hinter sich bringen, schafft ihr fix alles noch in dieser Stunde, gemeinsam mit der extra langen Musikstrecke hier auf Radio Arabella. Das ist Musik bis halb ohne Unterbrechung und das hier ist ein 80er von Aretha Franklin und George Michael.

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18: Um 10:30 und auf den Straßen, ja, da schaut alles gut aus. Ihr solltet flott an euer Ziel kommen. Wir zählen auf eure Infos per WhatsApp an 0664 820 2000.
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20: Mit Mario Wellenberger. Die Wiener Arbeiterkammer kritisiert Trinkgeldvorgaben in der Gastro. Voreingestellte Vorschläge bei den Kartenlesegeräten würden Menschen unter Druck setzen und zu hohen Trinkgeldzahlungen drängen, in einigen Fällen bis zu 30%. Wiener Neustadt investiert 300.000 Euro in Klimaanlagen für Schulen und Kindergärten. In den kommenden 2 bis 3 Jahren werden schrittweise Gebäude ausgerüstet. Den Anfang machen 25 Kindergärten, die in den Sommerferien offen haben. Und Bootsdiebe treiben im Grenzgebiet zwischen Oberösterreich und Bayern ihr Unwesen. Die Polizei in Passau ermittelt und bietet wieder eine Gravieraktion auch für Bootsbesitzer in Oberösterreich an. Durchs Markieren von Booten oder Motoren werden diese für Diebe unattraktiv. Radio Arabella, neue Nachrichten wieder in einer halben Stunde.
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Was müsstet ihr eigentlich anstellen, damit euer Gesicht irgendwann einmal auf einer Münze landet? Radio Arabella at work hier bei euch. In Irland reicht offenbar, eine der größten Bands der Welt zu gründen, 50 Jahre durchzuhalten und nebenbei so easy halt ein paar Welthits schreiben. Die irische Zentralbank bringt nämlich nächste Woche eine ganz besondere 2-Euro-Gedenkmünze raus zum 50. Geburtstag einer Band, die 1976 in Dublin zusammenfindet und später weltweit mehr als 150 Millionen Platten verkauft. Welche vier Herren jetzt also endgültig sagen können, wir sind unser Geld sowas von wert, die hört ihr jetzt. Und U2 sind das natürlich. Hier jetzt einer ihrer größten Songs, das ist With or Without You auf Radio Arabella.

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1: Im Studio Hannes Hab. Die Firmenpleiten bleiben vorerst auf dem Niveau des Vorjahres. In den ersten drei Quartalen werden rund 5.100 Unternehmenspleiten erwartet, rechnet heute der Kreditschutzverband 1870 vor. Betroffen sind etwa der Handel, das Baugewerbe und auch die Gastronomie. Die privaten Konkurse dürften insgesamt deutlich zulegen. Pro Tag haben heuer 27 Menschen Konkurs angemeldet. Im Pilnacek-Urausschuss geht es heute nach der Sommerpause erstmals weiter. Zum ersten Mal müssen sich Politiker den Fragen der Abgeordneten stellen, um zu klären, ob sich die Politik nach dem Tod von Pilnacek in die Arbeit der Justiz eingemischt hat. Den Anfang macht Ex-Justizministerin Alma Sadic. In ihrer Amtszeit fällt die Entmachtung und Suspendierung des damaligen Justizsektionschefs. Morgen ist die Nachfolgerin Anna Spracher dran. Das Ozonloch über der Antarktis ist zuletzt so klein gewesen wie selten seit Anfang der 90er Jahre. Das zweite Jahr in Folge hat die Weltwetterorganisation festgestellt, dass es deutlich kleiner ist, wie sie zum heutigen Weltozontag bekannt gibt. Die WMO führt den Erfolg auf das Montrealer Protokoll von 1987 zurück. Dank dem Vertrag sind schädliche Fluorkohlenwasserstoffe etwa als Kältemittel in Kühlschränken schrittweise verboten worden.
2: Also alles, was ihr heute draußen machen wollt, heute wäre der perfekte Tag dafür. Die aktuellen Temperaturen bei euch in Oberösterreich, in Schärding hat es 19 Grad, in Niederösterreich bei euch in Waidhofen an der Theia hat es ebenso 19 und in Wien sind es 21 Grad. Also so gut wie überall sonnig ist es heute mit ein paar Wolken gemixt. Bis zu 28 Grad können es heute werden. Am Abend aber dann wird es wieder herbstlich mit Regenschauern und Abkühlung.
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2: 10:55 ist es jetzt und auf den Straßen hört er sich grünes Licht für euch. Es sind uns keine gröberen Verzögerungen gemeldet worden. Wir zählen auf eure Infos per WhatsApp an 0664 820 2000.
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2: Und diese Hits, die Autofahrt zum nächsten Kunden gleich so viel cooler machen, gibt's jetzt für euch. Luisa Gold hier. Und das ist ein 90er jetzt von Roxette. Also Fenster runter, Ellbogen raus und los geht's mit How Do You Do?
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Ihr hört Radio Rabella at Work. Und wenn ihr heute in der Arbeit auf jemanden wartet, der euch gleich was schickt, wir wissen alle, gleich kann zwischen 5 Minuten und Freitag alles heißen. Bei uns müsst ihr aber nicht warten. Bei uns kriegt ihr sie direkt. Die 80er, die 90er und ganz viel Wow. Und jetzt auch diesen unglaublich legendären 80er von Queen und David Bowie. Das ist Under Pressure. Hier jetzt für euch.

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13: Um 11:30 und auf den Straßen ist alles frei. Ihr solltet also halbwegs flott an euer Ziel kommen. Wir zählen auf eure Infos per WhatsApp an 0664 820 2000.
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16: Mit Mario Wellenberger. Die Teuerung sorgt für immer mehr obdachlose Menschen. In der Linzer Notschlafstelle etwa waren jetzt in den Sommermonaten immer an die 50 der knapp 60 Plätze belegt, deutlich mehr als noch in den vorigen Sommern. Der Sozialverein B37 führt das auf die hohen Lebenshaltungskosten zurück. Wiener Neustadt investiert 300.000 Euro in Klimaanlagen für Schulen und Kindergärten. In den kommenden 2 bis 3 Jahren werden schrittweise Gebäude ausgerüstet. Den Anfang machen 25 Kindergärten, die in den Sommerferien offen haben. Und in Wien können sich ab sofort wieder Schulklassen oder Kindergartengruppen für das Jugendparlament anmelden. Rund 300 junge Menschen nehmen jährlich teil, erarbeiten konkrete Maßnahmen, die das Leben von Kindern und Jugendlichen besser machen sollen und schicken diese an die Stadtregierung. Radio Arabella, neue Nachrichten wieder in einer halben Stunde.
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0: Es gibt Lebensmittel, bei denen merkt ihr erst im Ausland, wie österreichisch ihr eigentlich seid. Hallo auf Radio Arabella. Plötzlich würdet ihr für eine gescheite Leberkassemmel wirklich alles tun. Und genau das wollen wir heute von euch wissen. Wenn ihr ab morgen im Ausland leben würdet, was muss aus Österreich regelmäßig im Backerl nachgeschickt werden? Kernöl, Mannerschnitten, Schnitzi, das eine Brot vom Bäcker daheim oder irgendwas, wo alle anderen sagen, es gibt's ja eh dort auch. Ja, eh. Aber nicht das. Astrid aus Ottensheim, du hast da schon das österreichische Sehnsuchtsbackerl zusammengestellt.
1: Meine Schwester, die wohnt seit 15 Jahren in Berlin und sie bekommt jedes Jahr von mir und von meiner Mama ein österreichisches Lunchpaket. Darin befindet sich das Knödelbrot, Mannerwaffel, die regionalen Ottensheimer Brezeln, das ist ja ganz was Spezielles, was es bei uns im Ort gibt. Kramerstädtner Krapferl, Geheimpatentrezept. Und natürlich der Benko-Kakao, weil in Berlin gibt's nur den Kaba, der nie so gut schmeckt wie der Benko. Und wie der Gregoritsch schon, wie er das auch macht, natürlich die beliebteste Käsekräne, die unbedingt in Berlin auf den Griller kehrt.
0: Ja, das ist eine sehr gute Idee. Wird Zeit, dass Sie in Berlin nicht nur die Currywurst kennen, sondern auch eine richtig gescheite österreichische Käsekräne.

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22: Im Studio Hannes Haab. Keine sozialen Netzwerke unter 13. EU-Kommissionschefin Ursula von der Leyen hat in ihrer Rede zur Lage der Union eine Social-Media-Altersgrenze für Kinder bis 13 angekündigt. Von 13 bis 15 Jahren soll es nur Minikonten geben, die von Eltern eingerichtet und beaufsichtigt werden. Zeitlich begrenzt und auch mit eingeschränkten Funktionen. Österreich will bekanntlich ein Social-Media-Mindestalter von 14 Jahren. Der Entwurf zum Gesetz liegt in Brüssel, um geprüft zu werden. Die Firmenpleiten bleiben vorerst auf dem Niveau des Vorjahres. In den ersten 3 Quartalen werden rund 5.100 Unternehmenspleiten erwartet, rechnet heute der Kreditschutzverband 1870 vor. Betroffen sind etwa der Handel, das Baugewerbe und auch die Gastronomie. Die privaten Konkurse dürften insgesamt deutlich zulegen. Pro Tag haben heuer 27 Menschen Konkurs angemeldet. Der älteste Mann Europas ist verstorben. Der Italiener Vitantonio Lovallo ist mit 112 Jahren im Süden Italiens verstorben. Er ist Zeit seines Lebens Hirte gewesen. Noch mit 103 hat er jeden Morgen seine Schafe auf die Weide getrieben. Bis 106 hat er sich selbst um seinen Weinberg gekümmert, sagen seine Angehörigen.
23: Blitzblauen Himmel gibt's jetzt als Beilage zu eurem Mittagessen. Die aktuellen Temperaturen bei euch in Oberösterreich in Freistadt sind 21 Grad, bei euch in Neunkirchen in Niederösterreich 23 und bei euch in Wien 22 Grad. Also heute so gut wie überall sonnig mit ein paar Wolken, die können damit dabei sein. Bis zu 28 Grad gibt's heute für euch am Abend, aber dann wird's wieder herbstlich mit Regenschauern und Abkühlung. Morgen am Donnerstag braucht's wieder dann eine Schicht mehr zum Anziehen. Am Vormittag ist es noch grau und teilweise nass. am Nachmittag dann freundlicher. Höchstwerte morgen 15 bis 21 Grad.
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23: Um 11:42 und ja, schaut aus, als wären alle beim Mittagstisch. Es ist nämlich nichts los auf den Straßen. Ihr solltet also flott an euer Ziel kommen. Wir zählen auf eure Infos per WhatsApp an 0664 820 2000.
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23: Mit mir, Luisa Gold, und heute kann sich die Mittagspause kurzzeitig wie ein All-Inclusive-Urlaub anfühlen. Einfach essen und Sonnenbrille einpacken und raus aufs Bankerl im Park. Dazu die Sonne im Gesicht und dieser coole 80er im Ohr. Von Culture Club ist das jetzt mit Karma Chameleon.

Manche Songs sind so wie musikalische Zeitmaschinen und der ist jetzt auch so einer. Auf einmal seid ihr wieder 16 bei der Party mit viel zu viel Haargel und auf einmal kommt auch noch der Schwarm bei der Tür rein. Genau das kann dieser späte 90er von Anne Lee. Das ist Two Times jetzt für euch auf Radio Arabella.

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19: Um 12:30 und auf den Straßen, ja, da sind uns keine gröberen Verzögerungen gemeldet worden. Ihr solltet also schnell an euer Ziel kommen. Wir zählen auf eure Infos per WhatsApp an 0664 820 2000.
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22: Mit Mario Wellenberger. In Wien gibt es einen leichten Rückgang bei den Firmeninsolvenzen. Rund 1.900 Unternehmen haben in den ersten 9 Monaten heuer Insolvenz angemeldet. Das sind 3% weniger als vor einem Jahr, meldet der Kreditschutzverband von 1870. Im Schnitt gehen damit pro Tag 7 Firmen insolvent. Die Wiener Arbeiterkammer kritisiert Trinkgeldvorgaben in der Gastro, und zwar beim Bezahlen mit Karte in Restaurants, Cafés oder Bars. Konsumenten würden dabei psychologisch unter Druck gesetzt und so zu hohen Trinkgeldzahlungen gedrängt werden. Laut AK reichen die voreingestellten Trinkgeldvorschläge an den Lesegeräten von 10 bis teilweise 30%. Und in Niederösterreich endete gestern eine Paragleiterübung für eine Flugschülerin im Krankenhaus. Die 24-Jährige ist in Kiel im Bezirk Melk beim Korrigieren der Fluglage aus rund 6 Metern Höhe abgestürzt. Ihr Lehrer war per Funk mit ihr verbunden und hat sofort die Rettung gerufen. Der Hubschrauber hat die Frau ins Spital nach Amstetten geflogen. Radio Arabella, neue Nachrichten wieder in einer halben Stunde.
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0: Ein Hund ist wieder mit seinem Frauli vereint. Ja, ich weiß, was ihr euch jetzt denkt. Luisa, und was soll da jetzt so besonders dran sein? Wartet nur, ihr kennt die Vorgeschichte noch nicht.
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0: Radio Arabella at work hier bei euch. Ja, Frauli geht in Deutschland nur kurz zum Bäcker. Währenddessen büxt der Hund unbemerkt aus dem Auto aus. Und statt irgendwo gemütlich auf sie zu warten, ja, läuft er einfach zum Bahnhof, steigt dort alleine in einen Regio-Express ein und fährt einfach davon. Ohne Frauli, ohne Ticket, ohne irgendeinen Reiseplan. Im Zug findet dann die Zugbegleiterin den kleinen Wuffi. Die Polizei muss ihn dann schließlich einfangen. Und über seinen Mikrochip wird der kleine Schwarzfahrer dann wieder zu seinem Frauli zurückgebracht. Und damit endet der vermutlich spontanste Kurzurlaub des Tages doch noch glücklich. Und wieder daheim, Frauli erleichtert. Ja, beim nächsten Bäckerbesuch würde ich sicherheitshalber den Autoschlüssel mitnehmen.

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15: Im Studio Hannes Harp. Die Regierung plant einen automatischen Krisenmechanismus für den Fall, dass die Strompreise wieder durch die Decke schießen. Der soll greifen, wenn der durchschnittliche Arbeitspreis für Haushalte über 3 Monate oder länger bei über 16,3 Cent pro Kilowattstunde liegt. Die Haushalte sollen im Krisenfall automatisch über die Stromrechnung entlastet werden. Auch Unternehmen und Schulen, Krankenhäuser oder andere öffentliche Einrichtungen wären davon umfasst. Sie habe keine konkreten Wahrnehmungen zu politischen Einflüssen auf die Ermittlungen zum Tod von Ex-Sektionschef Christian Pilnacek. Das sagt heute die frühere Justizministerin Alma Sadic vor dem Urausschuss. Einflussnahme in ihrer Amtszeit hat sie aber der ÖVP vorgeworfen. Vor ihrem Amtsantritt sei es der dezidierte Wunsch des damaligen Kanzlers Sebastian Kurz gewesen, dass Pilnacek bleibt, so Sadic. Eine neue künstliche Intelligenz der Schweizer Universität Lausanne erkennt auf Netzhautfotos das biologische Alter eines Menschen. Gleichzeitig kann die KI sogar das Risiko für Krankheiten abschätzen. Ist das Netzhautalter höher als das biologische, hat man ein höheres Risiko für Herz-Kreislauf- und Atemwegserkrankungen, außerdem für Krebs und Demenz, sagen die Forscher.
16: Wenn ihr euer Hirn noch ein bisschen auslüften müsst, nutzt die letzten Minuten der Mittagspause und ab nach draußen. Richtig angenehm ist es nämlich gerade. Bei euch in Eferding zum Beispiel, da hat es 22 Grad. Bei euch in Scheib sind es 24 und auch bei euch in Wien 24 Grad. Bis zu 28 Grad können es aber heute noch werden. Am Abend wird es dann wieder herbstlich mit Regenschauern und Abkühlung. Und morgen braucht ihr auch wieder eine Schicht mehr zum Anziehen. Am Vormittag ist es noch grau und teilweise nass. Am Nachmittag dann wieder freundlicher. Die höchste Wetter morgen zwischen 15 und 21 Grad.
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16: Um 2:01 und straßentechnisch, ja, da ist es sehr ruhig. Wir zählen auf eure Infos per WhatsApp an 0664 820 2000.
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16: Euer Chef ist gerade auswärts in einem Meeting. Perfekt, dann dreht jetzt einmal die Boxen ein bisschen lauter, trommelt alle eure Kollegen zusammen und verwandelt die Kaffeepause in eine kurze Eurodance-Disco, weil jetzt kommt ein richtig cooler 90er von Hathaway. Luisa Gold hier bei euch, hi. What?

nach dem Mittagessen gibt es diesen einen Moment, wo der Bildschirm zwar offen ist, aber im Kopf ist noch dieses Ladesymbol, dieser Kreis, der sich so dreht. Ja, wir bringen euch jetzt wieder in die Gänge mit einem extra Kaffee und einem Reset mit Hilfe eines 80ers. Jetzt von Milli Vanilli, das ist Girl, You Know It's True, hier jetzt auf Radio Arabella. Bildschirm zwar offen ist, aber im Kopf ist noch dieses Ladesymbol, dieser Kreis, der sich so dreht. Ja, wir bringen euch jetzt wieder in die Gänge mit einem extra Kaffee und einem Reset mit Hilfe eines 80ers. Jetzt von Milli Vanilli, das ist Girl, You Know It's True, hier jetzt auf Radio Arabella.

0: Falls ihr mit euren Kollegen schon immer mal diese Dirty Dancing Hebefigur nachmachen wolltet, jetzt wäre dann ein richtig guter Zeitpunkt. Ihr kriegt nämlich gleich I've Had the Time of My Life um kurz nach halb auf Radio Arabella.
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4: Es ist 13:30 und da ist eine Meldung für euch aus Niederösterreich reingehüpft. Auf der B3 ist nämlich derzeit im Gemeindegebiet von Engelhardstetten die Straße in beiden Richtungen gesperrt. Da steht nämlich ein brennendes Fahrzeug. Wir zählen auf eure Infos per WhatsApp an die 0664 820 2000.
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5: Mit Mario Wellenberger. In Steyr haben heute früh Feuerwehrmänner eine bewusstlose Pensionistin aus ihrer brennenden Wohnung gerettet. Die 87-Jährige ist im Vorzimmer zusammengebrochen. Sie liegt jetzt mit schweren Verbrennungen in einer Spezialklinik in Wien. Eine Festnahme, ein gefälschter Taxiausweis und rund 80 Anzeigen. Das ist die Bilanz von Taxikontrollen gestern in Wien durch Polizei, AMS, Taxi-Innung und Marktamt. Die meisten Anzeigen waren wegen ungültiger Ausweise oder Mängeln am Fahrzeug. Und nachdem eine Flugschülerin mit dem Paragleiter aus rund 6 Metern Höhe abgestürzt ist, liegt die 24-Jährige im Spital in Amstetten. Sie dürfte aber glimpflich davongekommen sein. Passiert ist der Unfall gestern in Kilb im Bezirk Melk beim Korrigieren der Fluglage. Radio Arabella, neue Nachrichten wieder in einer halben Stunde.
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20: Im Studio Hannes Harp. Die Staatsanwaltschaft Wien klagt den Kabarettisten Günter Pahl, bekannt unter dem Namen Gunkel, an. Es geht um den Verdacht des sexuellen Missbrauchs und den Besitz von kinderpornografischem Material. Gunkel soll sich an der Tochter einer früheren Lebensgefährtin vergangen haben. Angezeigt wurde das nie, aber die Ex-Lebensgefährtin und deren Mutter sollen den Kabarettisten erpresst haben. Pahl hat dann schon im Mai Selbstanzeige gemacht. Die Frauen wurden bei einer Geldübergabe festgenommen, sitzen seitdem in U-Haft. Bei Hausdurchsuchungen bei Pahl selbst sollen die Ermittler Datenträger mit Missbrauchsdarstellungen Minderjähriger gefunden haben. Die Regierung plant einen automatischen Krisenmechanismus für den Fall, dass die Strompreise wieder durch die Decke schießen. Der soll greifen, wenn der durchschnittliche Arbeitspreis für Haushalte über 3 Monate oder länger bei über 16,3 Cent pro Kilowattstunde liegt. Die Haushalte sollen im Krisenfall automatisch über die Stromrechnung entlastet werden. Auch Unternehmen und Schulen, Krankenhäuser oder andere öffentliche Einrichtungen wären davon umfasst. In wenigen Tagen beginnt in der bayerischen Hauptstadt München mit dem Oktoberfest wieder das größte Volksfest der Welt. Die Maß Bier wird auf der Münchner Wiesn nur mäßig teurer. Im Schnitt kostet die Maß 15,60 Euro. Das sind 2,4% mehr als im Vorjahr. Damit fällt der höhere Preis niedriger aus als die allgemeine Teuerung, die bei ungefähr 3% liegen wird, schätzen Ökonomen.
6: Genießt diesen schönen Nachmittag, falls ihr könnt, auf jeden Fall draußen. Und da sehe ich 3x26 Grad auf meiner Wetterkarte bei euch in Vöcklabruck, Weidhofen an der Ips und in Wien. Bis zu 28 Grad können es heute noch werden. Am Abend aber dann schwenkt es um und es wird wieder herbstlich mit Regenschauern und kühleren Temperaturen. Morgen am Donnerstag braucht es eben wieder eine Schicht mehr zum Anziehen. Am Vormittag ist es noch grau und teilweise nass. Am Nachmittag freundlicher mit Höchstwerten zwischen 15 und 21 Grad.
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6: 2 nach 2 ist es jetzt und wir schauen zu euch nach Niederösterreich auf die A2 Richtung Graz zwischen Edlich und Krumbach. Da ist im Baustellenbereich ein defektes Fahrzeug, hier braucht ihr also länger. Und gesperrt ist derzeit die B3 im Gemeindegebiet von Engelhardtstetten in beiden Richtungen, da steht nämlich ein brennendes Fahrzeug. Wir zählen auf eure Infos per WhatsApp an 0664 820 2000.
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6: Mit mir Luisa Gold und falls bei euch in der Arbeit auch seit heute eine Baustelle ist und ihr den ganzen Vormittag schon Schremmgeräusche gehört habt, ja, ihr seid nicht allein. Auch vom Radio Arabella Studio haben die Bauherren entschieden, heute ist es soweit. Also ein guter Grund, jetzt die Musik lauter zu drehen. Das sind die 80er, die 90er und ganz viel Wow.

Boah, es zahlt sich gerade so bei euch in der Arbeit, weil draußen ist schönes Wetter. Ja, da kennt sich wahrscheinlich gerade jeder ein bisschen wieder. Aber hier kommt auch schon die erhoffte Ablenkung. Bis halb Musik nonstop ist das mit der extra langen Musikstrecke hier jetzt auf Radio Arabella. Und das sind jetzt die Patch Up Boys mit It's a Sin.

0: eine WhatsApp entfernt. 0664 820 2000. Gleich einspeichern.
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3: Um 2:30 und da habe ich eine Meldung für euch aus Oberösterreich. Da gibt's Stop and Go auf der A8 Richtung Passau zwischen Meckenhofen, Galsbach und Haag am Hausruck. Wir zählen auf eure Infos per WhatsApp an 0664 820 2000.
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5: Mit Mario Wellenberger. Weiter unklar ist, wann und ob die geplante Event-Arena im Wiener Stadtteil St. Marx gebaut wird. Sportstadtrat Peter Hacker befürchtet Schwierigkeiten beim Realisierungspartner CTS Eventim. FPÖ, ÖVP und Grüne kritisieren das Projekt, auch weil bereits 30 Millionen Euro für Planung und Beraterkosten geflossen sind. Zumindest eine Festnahme der Polizei vorigen Oktober bei einer Schießübung in Forchtorf war rechtswidrig. Dieses Urteil kommt heute vom Landesverwaltungsgericht. Es folgt damit der Beschwerde von einem der Festgenommenen, wonach der handelnde Polizist damals noch mit der Staatsanwaltschaft telefonieren hätte müssen, bevor er eine eigenmächtige Festnahme durchführt. Und im niederösterreichischen Hetzmannsdorf haben Vandalen den Fußgängerübergang der Regiobahn demoliert. Weil die Strecke erst zuletzt aufwendig revitalisiert wurde, hat die Geschäftsführung der Regiobahn jetzt 2.500 Euro für entscheidende Hinweise zu den Tätern ausgelobt. Radio Arabella, neue Nachrichten wieder in einer halben Stunde.
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0: Radio Arabella at Work hier bei euch. Und während wir alle fleißig den ganzen Vormittag in der Arbeit gewesen sind, gibt's Leute, die heute am Vormittag ein Picknick gemacht haben. Zum Beispiel dieser nette Herz gegenüber von mir, Pascal Sommer, hallo.
1: Hallo, ich höre ein bisschen so an, weiß ich nicht, so eine Missgunst-Ding.
0: Ja, komm, mach uns ein bisschen neidisch und erzähl, wie es war.
1: Soll ich es wirklich erzählen? Ja. Also, erstens, traumhaftes Wetter, angenehme Temperaturen draußen. Mhm. Ich bin durch den Wald geradelt, also auf der Seite waren so schöne Wälder mit leicht braunen Blättern. Dann ein Picknick, warmes Croissant gegessen, Orangensaft, also es war wirklich herrlich.
0: Na, freut mich, dass du es trotzdem noch hierher geschafft hast aus dem finsteren Wald. Und weil frei hast du ja eigentlich heute nicht, du übernimmst jetzt dann.
1: Ja, ich freue mich sehr, toll.
0: Na bitte, wow, der Nachmittag mit Pascal Sommer ab 3 Uhr und der ist richtig gut auskuriert, der freut sich auf euch.
1: Bunte Blätter.
0: Ja, es herbstelt.
1: Frisches Croissant.

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20: Im Studio Hannes Raab. Die gute Nachricht kommt heute vom Umweltschutz. Das Ozonloch über der Antarktis ist so klein wie zuletzt Anfang der 90er Jahre. Für diesen Erfolg ist in erster Linie das Montrealer Protokoll aus dem Jahr 1987 verantwortlich. Das hat besonders schädliche Stoffe wie FCKW verboten. Bis sich die Ozonschicht vollständig erholt hat, dauert es nach aktuellen wissenschaftlichen Prognosen etwa noch 14 Jahre. Dann soll die Ozonschicht wieder das Niveau von 1980 erreicht haben. An den Polen dauert es aber noch länger. Die Staatsanwaltschaft Wien klagt den Kabarettisten Günter Pahl, bekannt unter dem Namen Gunkel, an. Es geht um den Verdacht des sexuellen Missbrauchs und dem Besitz von Missbrauchsdarstellungen Minderjähriger. Gunkel soll sich an der Tochter einer früheren Lebensgefährtin vergangen haben. Zwei Frauen, die Kindsmutter und deren Mutter, sitzen in U-Haft. Sie sollen, statt den Vorfall anzuzeigen, den Künstler erpresst haben. Das bekannte Hotel Sacher in Wien gehört zu den 50 besten Hotels der Welt. In einem aktuellen Ranking landet es auf Platz 42. Das Sacher ist das einzige Hotel in Österreich und gemeinsam mit dem Bad Rutz Palace Hotel in der Schweiz das einzige im deutschsprachigen Raum in dieser Rangliste.
21: Jetzt gerade scheint noch so richtig schön die Sonne und auch die Temperaturen sind angenehm warm. Wien 24 Grad, in Wels sogar 25 und Wiener Neustadt aktuell bei 23 Grad. Ab dem Abend ziehen dann einige Regenschauer durch, auch Gewitter sind möglich. In der Nacht kühlt es dann runter auf 17 bis 10 Grad. Morgen am Donnerstag haben wir dichte Wolken und auch Regenschauer. Erst am Gegennachmittag blinzelt dann etwas die Sonne durch mit maximal 21 Grad.
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21: Um 3:02. Wir starten in Wien. A4 stadteinwärts zwischen der Landesgrenze Wien-Niederösterreich und der Raststation Simmering haben wir aktuell Stop and Go. A23 Richtung Kagran zwischen Favoriten und Handelskei hier aktuell 5 Kilometer Stau. Und Oberösterreich A8 Richtung Passau zwischen Meckenhofen-Galsbach und Haag am Hausruck hier aktuell 6 Kilometer Stau. Wir zählen auf eure Infos per WhatsApp 0664 820 2000.
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21: Mit Pascal Sommer. Kennt ihr diese Leute, die sich quasi nicht vom Sommer trennen können? Also irgendwie geht es mir in diesem Jahr so. Immer wenn es so ein Stückchen wieder wärmer wird wie heute, da kommen bei mir so wieder so richtige Sommergefühle auf. Ich habe zum Beispiel auch heute einige gesehen mit einer kurzen Hose. Und deshalb feiern wir heute so dieses kurze Sommer-Intermezzo mit feinstem 80er-90er-Sounds. Diese Nummer hier jetzt, Climie Fisher, Love Changes.

Interessante Karriere hat diese Kylie Minogue hingelegt. Am Anfang hat sie herumgeschmust in einer TV-Serie. Dann kamen mal kurz die wilden 80er und auch in den späten 90ern / frühe 2000er hat sie gezeigt, sie kann so richtig. Ja, und bringt diese lässige Nummer raus. Finde ich, schiebt jetzt so richtig an am Mittwochnachmittag. Can't get you out of my head auf Radio Rebella.

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12: Um Punkt genau 3:30 Oberösterreich, A7 Richtung Knoten Linz zwischen der Industriezeile und dem Knoten Linz aktuell 2 Kilometer Stop and Go. A8 Richtung Passau zwischen Pichelbad-Schallerbach und Hagem Hausruck aktuell sehr mühsam, hier haben wir 10 Kilometer Stau. In Wien-Dortslänger auf der A23 Richtung Kagran zwischen Favoriten und Handelskei, aber auch in die Gegenrichtung gibt es etwas Stau Richtung Intersdorf zwischen Stadlau und Handelskei. Wir zählen auf eure Infos per WhatsApp 0664 820 2000.
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13: Mit Mario Wellenberger. Schwere Missbrauchsvorwürfe gegen den Wiener Kabarettisten Günther Pahl, besser bekannt als Gunkel. Er soll vor 2 Jahren die damals 5-jährige Tochter seiner Ex-Freundin missbraucht haben. Bei einer Hausdurchsuchung nach Selbstanzeige haben die Ermittler auch einschlägiges Bildmaterial sichergestellt. Gleichzeitig hat Pahl seine Ex-Freundin und ihre Mutter wegen Erpressung angezeigt. Die beiden sollen von dem Vorfall gewusst und mehrere 10.000 Euro für ihr Schweigen von ihm verlangt haben. Die geplante

0: Bent Arena im Wiener Stadtteil St. Marx droht ein Millionengrab zu werden. 2030 soll sie eigentlich fertig sein, weil aber immer noch kein Baubeginn in Sicht ist, befürchtet Sportstadtrat Peter Hacker Schwierigkeiten beim Realisierungspartner CTS Eventim. FPÖ, ÖVP und Grüne kritisieren das Projekt, auch weil bereits 30 Millionen Euro in Planung und Beraterkosten geflossen sind. Und um Schulen und Kindergärten hitzefit zu machen, investiert Wiener Neustadt 300.000 Euro in Klimaanlagen. Vorrang haben vor allem die 25 Kindergärten, die auch in den Sommerferien großteils für Betreuung offen haben.
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0: Das ist Radio Rappella am Mittwochnachmittag und eigentlich darf man ja nicht neidisch sein, aber ich bin heute auf meinen Kollegen Bernhard Grebitz sehr neidisch. Bernhard, hello.
1: Hallo, warum bist du neidisch?
0: Du bist nämlich bei Kommissar Rex.
1: Also ja.
0: Teil davon sogar.
1: Ja, ich darf tatsächlich als Komparse mitspielen.
0: Boah.
1: Das ist jetzt dann, ich habe keine Ahnung, was mich erwartet. Vielleicht ist es jetzt der erste Schritt und dann kommt Hollywood, ich weiß es nicht.
0: Ich glaube auch, also die Oscar-Verleihung 2030, da bist du dann schon mit dabei wahrscheinlich.
1: Ja, hoffentlich.
0: Aber
1: ja.
0: Das heißt, du bist jetzt am Nachmittag beim Dreh dabei und siehst auch zum Beispiel den echten Kommissar Rex, also den Hund.
1: Na, ich hoffe, ja.
0: Den Kommissar, die Kameras.
1: Also ich weiß auch nicht, was passieren wird. Ich weiß nur jetzt dann, ich hoffe, so viel darf ich sagen, in den Prater.
0: Okay.
1: Aber wie, wo, was, wann, weiß ich noch nicht.
0: Wahnsinn, ich bin echt begeistert. Das heißt, ja. Wir hören morgen dann, wie deine große, der Kick-Off eigentlich in die Hollywood-Karriere war.
1: Genau, und ich habe auch noch ein paar Challenges bekommen von Christian und Hanna. Ich hoffe, das kann ich machen, ohne dass ich rausgeschmissen werde.
0: Also unbedingt morgen einschalten in mein Musikmorgen. Hollywood-Star Bernhard Grebitz war am Kommissar Rex-Set. Wahnsinn.

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19: Mit Hannes Harp. Eine Schwerverletzte und einen Toten hat es in Bad Vöslau in Niederösterreich gegeben. Die Polizei hat einen Mann erschossen. Er soll davor, nach einem Streit, mit einem Messer auf seine Partnerin losgegangen sein. Die Frau wurde dabei schwer verletzt. Als die Polizei dann in die Wohnung reingegangen ist, ist die Situation weiter eskaliert und die Beamten haben geschossen. Dabei wurde der Mann getötet. Die Rettung hat die schwerverletzte Frau ins Krankenhaus gebracht. Heuer wird es von Jänner bis Ende des Monats ungefähr so viele Firmenpleiten geben wie zur gleichen Zeit im Vorjahr, konkret über 5.100. Davon gehen heute die Gläubigerschützer vom Kreditschutzverband 1870 aus. Das trifft besonders Handel, Gastronomie und Hotellerie. Sorgen macht Karl-Heinz Götze vom KSV, dass 4 von 10 Insolvenzen gar nicht eröffnet werden, weil das nötige Geld fehlt. Auch der Blick in die Zukunft ist schwierig.
3: Die wirtschaftlichen Rahmenbedingungen sind schwierig. Wir haben wenig Steigerung beim BIP. Wir sehen, dass die internationalen Krisen sind. Wir haben relativ hohe Kosten. Jetzt könnte natürlich sein, dass die Energiekosten noch mehr steigen. Das sind keine guten Voraussetzungen, weder für die Unternehmen noch für die Privaten. Also das weiterhin ein Durchkämpfen.
19: Auch bei den Privatpleiten hat es heuer bis jetzt mit fast 7.400 Fällen ein Plus von fast 11% gegeben, sagt Götze. Die Regierung plant einen automatischen Krisenmechanismus für den Fall, dass die Strompreise wieder durch die Decke schießen. Der soll greifen, wenn der durchschnittliche Arbeitspreis für Haushalte über 3 Monate oder länger bei über 16,3 Cent pro Kilowattstunde liegt. Die Haushalte sollen im Krisenfall automatisch über die Stromrechnung entlastet werden. Auch Unternehmen und Schulen, Krankenhäuser oder andere öffentliche Einrichtungen wären davon umfasst. Menschen, die weniger Einkommen haben, achten oft mehr auf die Umwelt als Menschen, die viel verdienen. Das zeigt eine Analyse der Statistik Austria. So kaufen sich Menschen, die mehr verdienen, viel öfter ein Smartphone oder andere elektronische Geräte oder auch neue Kleidung. Menschen mit weniger Einkommen sind dagegen häufiger von Umweltproblemen wie Lärm oder Hitze betroffen.
20: Das Wetter für diesen Nachmittag weiterhin richtig schön. Wir haben da einiges an Sonne und nur ein paar Wolken. Aber ab dem Abend ziehen dann einige Regenschauer durch und auch Gewitter sind möglich. In der Nacht kühlt es runter auf 17 bis 10 Grad. Die aktuellen Werte 25 Grad in Wien, in Linz haben wir 23 und in Horn aktuell 24 Grad. Der Donnerstagmorgen, da haben wir dann dichte Wolken den ganzen Tag und auch Regenschauer. Erst gegen Nachmittag blinzelt etwas die Sonne durch und morgen auch wieder ein Stückchen kühler als die letzten Tage. Maximal 21 Grad.
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20: Um 3:04 und da gibt es aktuell Stop and Go in Oberösterreich auf der B139 zwischen Haid und Traun in beiden Fahrtrichtungen. Wien A23 Richtung Kagran zwischen Knoten Inzersdorf und Handelskei aktuell Stau, genauso wie in die Gegenrichtung Richtung Inzersdorf zwischen Stadlau und dem Handelskei. Und länger dauert es auch auf der A4 stadteinwärts zwischen der Landesgrenze Wien-Niederösterreich und dem Knoten Prater. Wir zählen auf eure Infos per WhatsApp 0664 820 2000.
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20: Mit Pascal Sommer und da habe ich jetzt was für euch. Wenn ihr super Disney-Fans seid, nämlich Tickets für Die Schöne und das Biest im Raimundstheater. Ja, und so funktioniert das Ganze. Ihr sucht einen Disney-Helden, bekommt von mir 3 Hinweise. Diese 3 sind es heute, gut zu hören.
23: Die 3 sind Brüder und sehen fast gleich aus.
24: Sie tragen Mützen in 3 verschiedenen Farben.
25: Ihr Onkel ist Donald Duck.
20: Ja, wer könnte das sein? Meldet euch jetzt noch schnell an auf arabella.at und gleich spielen wir um die Karten wieder um 16.40 Uhr.

Ding braucht Weile. Das ist auch beim nächsten 80er so. Der hat 19 Wochen lang gebraucht, bis er überhaupt mal in die Charts gekommen ist. Aber dann dafür sehr erfolgreich. 43 Wochen in den Charts, davon sehr oft auf Platz 1. Und das ist richtig toll. Soft Cell, Tainted Love. Jetzt bei uns auf Radio Rabella.

0: sehr wichtig, wenn tanzen, dann bitte vorsichtig, damit beim wilden Herumschicken keiner verletzt wird. Der sichere Tanz, der Safe Dance, gibt's gleich bei uns auf Radio Rabella.
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24: Um 16:30 Oberösterreich, da gibt Stau auf der A7 Richtung Knoten Linz zwischen der Industriezeile und dem Franzosenhausweg. Niederösterreich, A2 Richtung Wien bei Kottenbrunn bei der Auffahrtsrampe ist ein Unfall passiert. Hier sind aktuell mehrere Fahrstreifen gesperrt. Langsam vorbeifahren ist aber aktuell möglich. Weiter geht's nach Wien, hier staut's auf der A23 Richtung Agran zwischen Knoten Intersdorf und Handelskei. Auch in die Gegenrichtung dauert's länger, Richtung Intersdorf zwischen Stadlau und dem Knoten Prater. Und A4, da gibt es aktuell Stop and Go statt einwärts zwischen der Landesgrenze wie Niederösterreich und dem Knoten Prater. Wir zählen auf eure Infos per WhatsApp 0664 820 2000.
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0: mit Mario Wellenberger. Großeinsatz der Polizei heute in Bad Vöslau in Niederösterreich. Ein Mann soll seine Partnerin mit einem Messer attackiert und schwer verletzt haben. Polizisten haben den Verdächtigen daraufhin erschossen, bestätigt ein Sprecher. Das sind gute Umweltnachrichten. Das Ozonloch über der Antarktis ist aktuell so klein wie zuletzt Anfang der 90er Jahre. Gründe sind mehrere Schutzmaßnahmen, wie etwa das Montrealer Protokoll aus 1987. Bis sich die Ozonschicht über der Antarktis wieder vollständig erholt hat, dauert es nach aktuellen wissenschaftlichen Prognosen noch etwa 14 Jahre. Und Ozapft ist, heißt es bald wieder in München. Am Samstag startet mit dem Oktoberfest das größte Volksfest der Welt. Leicht angehoben wurden wieder die Preise. So kostet die Maß Bier heuer auf der Wiesn 15,60 Euro. Radio Arabella, neue Nachrichten wieder in einer halben Stunde.
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0: Hoffentlich habe ich jetzt von euch noch eine Anmeldung bekommen, weil wir spielen nämlich um Karten jetzt für...
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0: Und dran bist du jetzt, Bettina aus Auerstal. Bettina, ja. Bist du neben deinem Job auch professionelle Disney-Filmschauerin? Also schaust du gern Disney-Filme?
3: Ja, doch, mit meiner Tochter, mit meinem Mann schon auch, ja.
0: Zum Beispiel auch Die Schöne und das Biest schon mal gesehen?
3: Das habe ich tatsächlich schon gesehen, ja.
0: Und wie wäre es, wenn du Die Schöne und das Biest jetzt tatsächlich live sehen würdest?
3: Das wäre natürlich super schön.
0: Ja, davor müssen wir uns das Ganze nochmal verdienen, weil im Leben ist nichts umsonst, leider. Ich hätte wieder ein paar Hinweise von so einem Radio Arabella Kids und die hören wir uns mal gemeinsam an. Und dann sagst du mir bitte, welcher Disney-Held das sein könnte, okay?
3: Okay.
0: Also, gut zuhören.
4: Die drei sind Brüder und sehen fast gleich aus.
5: Sie tragen Mützen in drei verschiedenen Farben.
6: Ihr Onkel ist Donald Duck.
0: Okay, wir haben ein paar Brüder. Wir haben ähnliches Aussehen und der Onkel ist der Donald Duck. Aber das heißt, ja. wie heißen die drei Neffen vom...
3: Ich weiß schon.
0: Also ich helfe dir jetzt nicht, ich lasse dich jetzt mal überlegen.
3: Ja, ich überlege Trick, nein.
0: Wie macht die Uhr?
3: Tick, Trick und Track.
0: Tick, Trick und Track loggen wir ein. Okay, Bettina, wir hören mal, ob das stimmt, okay?
3: Okay.
4: Tick, Trick und Track.
0: Vollkommen richtig!
3: Oh Gott.
0: Bettina.
3: Ich muss aber ins Schießen kommen.
0: Das war wirklich gemein, das muss ich auch ehrlich sagen. Aber hast du meinen Hinweis gehört? Wie macht die Uhr? Da bin ich ein bisschen stolz auf mich, sage ich ganz ehrlich. Also das war jetzt ein subtiler Hinweis.
3: Stimmt.
0: Aber es ist wurscht, Bettina, es war eine schwere Geburt, aber wir gemeinsam haben jetzt zwei Tickets für Die Schöne und das Biest gewonnen.
3: Super, das freut mich sehr, danke schön. Da wird sich meine Tochter auch freuen vor allem.
0: Du gehst mit der Tochter hin? Perfekt.
3: Ja.
0: Dann wünsche ich euch beiden richtig viel Spaß und jetzt noch einen schönen Nachmittag.
3: Ja, ebenso, danke schön.
0: Baba. Und es geht weiter. Auch morgen holt ihr euch wieder Karten. In mehr Musik morgen. Also jetzt noch schnell reinklicken online auf arabella.at und dort anmelden.

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25: Mit Hannes Harp. Künstliche Intelligenz bestmöglich nutzen, das will auch die EU. Kommissionschefin Ursula von der Leyen spricht heute auch von Risiken und will hier gegensteuern, nachdem sogar die großen KI-Entwickler vor neuen Gefahren gewarnt haben. Europa werde sich mit gleichgesinnten Partnern wie Kanada oder Großbritannien zusammentun, um etwa bei Frühwarnung und KI-Sicherheit zusammenzuarbeiten, kündigt sie in ihrer heutigen Rede zur Lage der EU an.
26: We will step up together with our like-minded partners like Canada, the UK and others. We want to team up on model evaluation, verification, early warning, AI security and much more.
25: Von der Leyen will auch die wichtigsten KI-Entwickler zu Gesprächen einladen. Die Gefahr, mittels KI gehackt zu werden, habe ein Level erreicht, mit dem niemand gerechnet habe. Die Staatsanwaltschaft Wien klagt den Kabarettisten Günter Pahl, bekannt unter dem Namen Gunkel, an. Es geht um den Verdacht des sexuellen Missbrauchs und dem Besitz von Missbrauchsdarstellungen Minderjähriger. Gunkel soll sich an der Tochter einer früheren Lebensgefährtin vergangen haben. Zwei Frauen, die Kindsmutter und deren Mutter, sitzen in U-Haft. Sie sollen, statt den Vorfall anzuzeigen, den Künstler erpresst haben. Die Polizei hat nach einem Messerangriff auf seine Partnerin heute einen Mann in Niederösterreich in Bad Vöslau erschossen. Mehrere Nachbarn haben Hilfeschreie gehört und die Polizei angerufen. Als die Polizei in die Wohnung rein ist, hat ein Beamter offenbar mehrmals geschossen. Der Mann ist dabei gestorben. Die Rettung hat die Frau schwer verletzt ins Spital gebracht. Das Landeskriminalamt Niederösterreich versucht derzeit, den Fall aufzuklären. Die gute Nachricht kommt heute vom Umweltschutz. Das Ozonloch über der Antarktis ist so klein wie zuletzt Anfang der 90er Jahre. Für diesen Erfolg ist in erster Linie das Montrealer Protokoll aus dem Jahr 1987 verantwortlich. Das hat besonders schädliche Stoffe wie FCKW verboten. Bis sich die Ozonschicht vollständig erholt hat, dauert es nach aktuellen wissenschaftlichen Prognosen etwa noch 14 Jahre. Dann soll die Ozonschicht wieder das Niveau von 1980 erreicht haben. An den Polen dauert es aber noch länger.
27: Ihr konntet jetzt gerade noch ein bisschen Sonne ergattern. Gut so, weil ab jetzt wird's nicht mehr so freundlich. Vom Westen her ziehen dichte Wolken rein, so von Bayern zum Beispiel. Hier auch schon richtiger Regen dabei, stärkerer Regen. Da kann's im Raum Grieskirchen und auch Ried im Innkreis gerade so ordentlich die nächsten Minuten wascheln. Und auch diese Regenfront zieht dann so über Linz hinein und bewegt sich langsam Richtung Wien. Die aktuellen Temperaturen: Freistadt 22 Grad, in Wien gerade am wärmsten 25 und in Wiener Neustadt haben wir 24 Grad. Am Abend dann auch weiterhin Regenschauer unterwegs und auch Gewitter sind möglich. Dazu kühlt es in der Nacht runter auf 17 bis 10 Grad. Morgen am Donnerstag haben wir dann weiterhin dichte Wolken und auch Regenschauer sind unterwegs. Erst gegen Nachmittag blinzelt etwas die Sonne durch. Die Betonung liegt auf etwas. Dazu bis zu 21 Grad, also nicht mehr so warm wie heute.
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27: Um 3:05 Oberösterreich, da gibt's aktuell Stau auf der A7 Richtung Knoten Linz zwischen der Industriezeile und dem Franzosenhausweg. Wien A23 Richtung Kagran zwischen Knoten Inzersdorf und Handelskei haben wir aktuell 7 Kilometer Stau. In die Gegenrichtung Zwickzauch Richtung Inzersdorf zwischen Stadlau und dem Knoten Prater. Außerdem dauert's länger auf der A4 stadteinwärts zwischen der Landesgrenze Wien-Niederösterreich und dem Knoten Prater und auf der A22 statt einwärts zwischen Reichsbrücke und Knoten Kaisermühlen. Und dann gibt es noch Stop and Go auf der Kölpelgasse im 3. Wiener Gemeindebezirk, aber auch auf der Vivariumstraße. Hier kann es aktuell etwas länger dauern. Wir zählen auf eure Infos per WhatsApp 0664 820 2000.
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27: mit Pascal Sommer und da ist irgendwie alles wieder so wie früher. Ihr holt gerade die Kids von der Schule ab, dann bringt ihr sie zur Nachhilfe oder vielleicht auch zum Gitarrenunterricht. Und weil ihr die Super-Mamis seid, habe ich für euch natürlich jetzt auch Super-Hits. 80er, 90er und ganz viel wow im Angebot. Gleich Eurythmics. Und davor öffnen wir noch ganz kurz die Pandora's Box. OMD.

Herzlich willkommen jetzt zu einer Sonderausgabe von Shopping Queen. Und da bewerten wir heute das Outfit von Michael Jackson im Musikvideo von Bats. Also ich würde da eigentlich sagen, coole Lederjacke, extravaganter Gürtel und glitzernder Handschuh. Richtig tolles Outfit. Ganz klar, 10 Punkte. Also ich glaube, das wird dem Guido Maria Kretschmer auch gefallen. Hier ist er jetzt, der Michael mit seinem 80er. Das ist Bats.

0: Das ist Radio Rabella am Mittwochnachmittag mit Pascal Sommer und da habe ich für euch folgenden 90er-Star eingecheckt. Hello.
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0: So ist es. Gleich kommt die Latricia mit Someone Loves You Honey um kurz nach 5:30.
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14: Um kurz nach 17:30 und da ist mittlerweile einiges los auf den Straßen. Wir starten in Oberösterreich. A8 Richtung Welt zwischen Scherding-Suben und Ort im Innkreis. Unfall ist hier passiert. Der Pannenstreifen und erster Fahrstreifen sind hier gesperrt. A7 Richtung Knoten-Linz zwischen der Industriezeile und dem Franzosenhausweg haben wir aktuell 6 Kilometer Stau. Auch in die Gegenrichtung gibt es Stop-and-Go, also Richtung Freistadt zwischen dem Knoten-Linz und der Industriezeile. Niederösterreich, hier haben wir einen Unfall im Gemeindegebiet von Gföhl. Bitte hier ausweichen. Wien, hier staut es aktuell auf der A23 Richtung Kagran zwischen Knoten Intersdorf und Handelskeim. 7 Kilometer hier, in die Gegenrichtung auch mühsam Richtung Intersdorf zwischen Stadlau und dem Knoten Prater. Und dann dauert es noch länger auf der A4 stadteinwärts zwischen der Landesgrenze Wien-Niederösterreich und dem Knoten Prater. Auch innerstädtisch heute einiges los. Da staut es zum Beispiel am Getreidemarkt beim Wiener Gürtel, bei der Kölbelgasse, dem Franz-Josefs-Quai, der Vivariumstraße und auch am Rennweg. Hier bitte jeweils mehr Zeit einplanen, um die 15 Minuten. Wir zählen auf eure Infos per WhatsApp 0664 820 2000.
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0: mit Mario Wellenberger. Großeinsatz der Polizei heute in Bad Vöslau in Niederösterreich. Ein Mann soll seine Partnerin mit einem Messer attackiert und schwer verletzt haben. Polizisten haben den Verdächtigen daraufhin erschossen, bestätigt ein Sprecher. Das sind gute Umweltnachrichten. Das Ozonloch über der Antarktis ist aktuell so klein wie zuletzt Anfang der 90er Jahre. Gründe sind mehrere Schutzmaßnahmen, wie etwa das Montrealer Protokoll aus 1987. Bis sich die Ozonschicht über der Antarktis wieder vollständig erholt hat, dauert es nach aktuellen wissenschaftlichen Prognosen noch etwa 14 Jahre. Und Ozapft ist, heißt es bald wieder in München. Am Samstag startet mit dem Oktoberfest das größte Volksfest der Welt. Leicht angehoben wurden wieder die Preise. So kostet die Maß Bier heuer auf der Wiesn 15,60 Euro. Radio Arabella, neue Nachrichten wieder in einer halben Stunde.
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0: Nur falsch ist richtig gibt's heute in einer ganz besonderen Version. Der Bernhard Krebitz spielt nämlich bei mir zu Hause in Leopoldsdorf.
1: Nur falsch ist richtig.
2: Das härteste Quiz des Landes.
3: Christina aus Leopoldsdorf in Niederösterreich, du bist gerade am Haus bauen. Wie kann ich mir das vorstellen? Tust du jeden Tag nach der Arbeit, fährst du hin und tust irgendwas schaufeln oder betonieren oder was baust du da?
4: Nein, also wir haben ein Fertigteilhaus. Aktuell ist es ganz viel planen, ganz viel Planung widerrufen und neu planen.
3: Wir machen jetzt kurz was einfacher ist für den Kopf. Nur falsch ist richtig. 30 Sekunden jede Frage falsch beantworten. Ab jetzt. Welche Zahl ist am 5-Euro-Schein drauf?
4: 10.
3: Dürfen beim Riesentorlauf auch kleine Fahrer antreten?
4: Ja.
3: Das ist leider falsch.
4: Ja, eben, ja.
5: Ja, aber das ist ja falsch.
4: Ach so.
3: Es hat mich gefreut, das Vergnügen war leider jetzt nur kurz, aber ich wünsche dir trotzdem alles Gute. Was steht jetzt noch bei dir an?
4: Hausbauen. Planen und Zahlen wälzen.
0: Ach. Ja, das ist schon traurig. Also Leopoldsdorf hat leider nicht bei Nur Falsches richtig gewonnen. Macht nix. Eine neue Runde und eine neue Chance gibt's auch morgen wieder im Mehr Musik morgen. Nur Falsches richtig wieder um 7.40 Uhr.

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25: Mit Hannes Harp. Nachdem sogar die Tech-Giganten vor einer zu schnellen Entwicklung bei der künstlichen Intelligenz gewarnt haben, will sich auch die EU weiter rüsten. Kommissionschefin von der Leyen plant Gespräche und eine engere Zusammenarbeit, etwa bei Frühwarnung und Sicherheit mit gleichgesinnten Partnern. Europa habe mit dem AI Act 2017 ohnehin schon früh auf Bedrohungen durch KI reagiert, sagt uns KI-Trainer und Experte Harald Koch.
26: Hochrisiko-KI ist eigentlich in Europa verboten, was cool ist. Die Kontrolle von Menschen ist verboten in Europa, was ebenso sehr gut ist aus meiner Sicht. Und auch bei wichtigen Prozessen muss ein Mensch dabei sein. Das Human in the Loop nennt sich das. Und ich würde mir wünschen, dass andere Regionen wie USA oder China sich mit KI-Regularien anschließen.
25: Dass KI-Systeme selbstständig mit Bewusstsein und in Absicht in andere Systeme einbrechen, ohne dass ein Mensch dahinter steckt, hält Koch aktuell für Science-Fiction und eine Marketing-Inszenierung. Aber die Entwicklung würde definitiv in diese Richtung gehen. Heuer wird es von Jänner bis Ende des Monats ungefähr so viele Firmenpleiten geben wie zur gleichen Zeit im Vorjahr, konkret über 5.100. Davon gehen heute die Gläubigerschützer vom Kreditschutzverband 1870 aus. Das betrifft vor allem Handel, Gastronomie und Hotellerie. Sorgen macht Karl-Heinz Götze vom KSV, dass 4 von 10 Insolvenzen gar nicht eröffnet werden, weil das nötige Geld fehlt. Bei den Corona-Hilfen haben viele Unternehmen ordentlich zugeschlagen und oft haben sie zu Unrecht bekommen. Das zeigen nun Prüfungen. Bis Ende Juni diesen Jahres hat das Finanzministerium nun schon insgesamt 158 Millionen Euro zu Buche stehen, die es zurückfordert. Mehr als 11.700 Prüfungen hat es bislang gegeben. Die Prüfungen gehen noch weiter. Das bekannte Hotel Sacha in Wien gehört zu den 50 besten Hotels der Welt. In einem aktuellen Ranking landet es auf Platz 42. Das Sacha ist das einzige Hotel in Österreich und gemeinsam mit dem Bad Rutz Palace Hotel in der Schweiz das einzige im deutschsprachigen Raum in dieser Rangliste.
27: Boah, apropos Sacha, ich habe so richtig Gust mal wieder so auf eine Sacha-Torte mit Schlagobers. Das Wetter für diesen Mittwochabend zweigeteilt aktuell. Ich sehe zum Beispiel am Wolken- und Regenradar im Niederösterreich, so ganz im Osten, haben wir es noch recht freundlich. Da sind noch ein paar Wolken unterwegs und es gibt noch einiges an Sonne. Bei euch in Oberösterreich, da ist es schon dicht bewölkt und da kann es auch so richtig regnen schon. Also zum Beispiel haben wir da jetzt etwas stärkeren Regen gerade im Raum Linz gehabt, aber auch südlich von Ried im Innkreis kann es gleich nochmal so richtig stark regnen. Auch der spätere Abend weiterhin mit Regenschauern, auch Gewitter sind möglich. In der Nacht kühlt es dann runter auf 17 bis 10 Grad. In Wien aktuell noch sehr warm, 25 Grad haben wir, in Wels 22 und bei euch in Baden 25 Grad. Morgen am Donnerstag haben wir dann dichte Wolken den ganzen Tag. Es gibt auch immer wieder Regenschauer. Erst gegen Nachmittag wird es dann langsam wieder trockener und die Sonne blinzelt durch mit maximal 21 Grad.
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27: Um 6:03 Oberösterreich, da gibt es noch Stop and Go auf der A7 Richtung Knoten Linz zwischen dem Knoten Linz und Franzosenhausweg. Niederösterreich, hier haben wir einen Unfall im Gemeindegebiet von Gföhl in Richtung St. Pölten. Hier bitte gerade mehr Fahrzeit einplanen. In Wien dauert es noch länger auf der A23 Richtung Kagran zwischen Knoten Inzersdorf und Handelskei. Auch nochmal die A23 Richtung Inzersdorf, der Stau zwischen Stadlau und Handelskei. Und es gibt Stop and Go auf der A4 stadteinwärts zwischen der Landesgrenze Wien-Niederösterreich und dem Knoten Prater. Außerdem gibt es noch Stau innerstädtisch, Getreidemarkt zum Beispiel, aber auch beim Wiedergürtel, die Kölbelgasse, der Franz-Josefs-Quai, die Bivariumstraße und auch der Rennweg sind gerade noch etwas dichter. Da kann es gerade noch etwas länger dauern. Wir zählen auf eure Infos per WhatsApp 0664 820 2000.
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27: mit Pascal Sommer. Zeig mir dein Auge und ich sag dir, wie alt du bist. Das klingt jetzt ein bisschen so nach Future, aber es ist wirklich so. Die KI kann nämlich mittlerweile mit einem Bild eurer Augen ermitteln, wie alt ihr seid. Finde ich sehr spannend, weil in der Früh und am Abend fühlen sich irgendwie meine Augen so an, als ob ich schon 130 wäre. Also, damit unsere Augen ein bisschen jünger ausschauen, damit wir uns generell fitter fühlen, eine richtige gute Laune-Playlist für diesen Abend. Elton John gleich. Und das ist mal George Michael.
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0: Radio Arabella hier, das ist euer Feierabend.
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0: Und damit der Stress nach diesem Tag abfällt, gibt es am Abend immer chillige Beats. Das Original von Guns N' Roses. Jetzt in einer richtig coolen Coverversion von Geo Williams. Das ist Sweet Child O' Mine.

0: Das ist Radio Rabella und gleich mit der Frau, die, wenn sie singt, sicher jedes Glas zerspringen lässt. Die beste Stimme bei uns in der Playlist. Mariah Carey, gleich um kurz nach 6:30.
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13: Um kurz nach 6:30 und der etwas stärkere Regen macht Probleme auf den Straßen. Zum Beispiel auf der A25, aber auch auf der A7 im kompletten Verlauf. Hier gerade aktuell stärkerer Regen. Bitte hier unbedingt auf das Tempo achten. Niederösterreich, auch hier kann es gerade etwas heftiger regnen. Niederösterreich auf der A1 im Bereich Haag und Asten St. Florian. Auch hier bitte etwas langsamer unterwegs sein. Und dann staut es noch in Wien auf der A23, nämlich Richtung Kagran, zwischen Knoten Inzersdorf und Handelskee. Wir zählen auf eure Infos per WhatsApp 0664 820 2000.
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14: Mit Mario Wellenberger. Schwere Missbrauchsvorwürfe gegen den Wiener Kabarettisten Günther Pahl, besser bekannt als Gunkel. Er soll vor 2 Jahren die damals 5-jährige Tochter seiner Ex-Freundin missbraucht haben. Bei einer Hausdurchsuchung nach Selbstanzeige haben die Ermittler auch einschlägiges Bildmaterial sichergestellt. Gleichzeitig hat Pahl seine Ex-Freundin und ihre Mutter wegen Erpressung angezeigt. Die beiden sollen von dem Vorfall gewusst und mehrere 10.000 Euro für ihr Schweigen von ihm verlangt haben. Die geplante Event-Arena im Wiener Stadtteil St. Marx droht ein Millionengrab zu werden. 2030 soll sie eigentlich fertig sein, weil aber immer noch kein Baubeginn in Sicht ist, befürchtet Sportstadtrat Peter Hacker Schwierigkeiten beim Realisierungspartner CTS Eventim. FPÖ, ÖVP und Grüne kritisieren das Projekt, auch weil bereits 30 Millionen Euro in Planung und Beraterkosten geflossen sind. Und um Schulen und Kindergärten hitzefit zu machen, investiert Wiener Neustadt 300.000 Euro in Klimaanlagen. Vorrang haben vor allem die 25 Kindergärten, die auch in den Sommerferien großteils für Betreuung offen haben.
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0: Das ist Radio Rubella After Work am Mittwochabend mit Pascal Sommer. Ja, und ein Hund ist wieder mit seinem Frauli vereint. Und ich weiß, ihr denkt euch jetzt, okay, und was ist da jetzt das Besondere daran? Naja, wartet mal, ihr kennt die ganze Vorgeschichte noch nicht.
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0: Sehr lustig. Frauli geht in Deutschland nur kurz zum Bäcker. Währenddessen büxt der Hund unbemerkt aus dem Auto aus und statt irgendwo gemütlich auf sie zu warten, läuft er einfach zum Bahnhof, steigt dort alleine in den Regionalexpress ein, ja, und fährt einfach mit dem Zug davon. Ohne Frauli, ohne Ticket, ohne eigentlich einen Reiseplan. Im Zug entdeckt dann das Zugpersonal, also die Zugbegleiterin, die Polizei, muss dann den kleinen Schwarzfahrer schließlich einfangen. Und über den Mikrochip hat man dann natürlich wieder das Frauli gefunden. Gott sei Dank. Und damit endet der vermutlich spontanste Kurzurlaub des Tages doch noch glücklich. Hund wieder vereint und daheim. Das Frauli ist natürlich erleichtert und ich glaube, das merkt man sich. Beim nächsten Bäckereibesuch würde ich sicherheitshalber den Autoschlüssel mitnehmen oder vielleicht den Wuffi halt mit zum Bäcker. Ne?
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27: Mit Hannes Harp. Nachdem sogar die Tech-Giganten vor einer zu schnellen Entwicklung bei der künstlichen Intelligenz gewarnt haben, will sich auch die EU weiter rüsten. Kommissionschefin von der Leyen plant Gespräche und eine engere Zusammenarbeit, etwa bei Frühwarnung und Sicherheit mit gleichgesinnten Partnern. Europa habe mit dem AI Act 2017 ohnehin schon früh auf Bedrohungen durch KI reagiert, sagt uns KI-Trainer und Experte Harald Koch.
28: Hochrisiko-KI ist eigentlich in Europa verboten, was cool ist. Die Kontrolle von Menschen ist verboten in Europa, was ebenso sehr gut ist aus meiner Sicht. Und auch bei wichtigen Prozessen muss ein Mensch dabei sein. Das Human in the Loop nennt sich das. Und ich würde mir wünschen, dass andere Regionen wie USA oder China sie mit KI-Regularien anschließen.
27: Dass KI-Systeme selbstständig mit Bewusstsein und in Absicht in andere Systeme einbrechen, ohne dass ein Mensch dahinter steckt, hält Koch aktuell für Science Fiction und eine Marketing-Inszenierung. Aber die Entwicklung würde definitiv in diese Richtung gehen. Heuer wird es von Jänner bis Ende des Monats ungefähr so viele Firmenpleiten geben wie zur gleichen Zeit im Vorjahr, konkret über 5.100. Davon gehen heute die Gläubigerschützer vom Kreditschutzverband 1870 aus. Das betrifft vor allem Handel, Gastronomie und Hotellerie. Sorgen macht Karl-Heinz Götze vom KSV, dass 4 von 10 Insolvenzen gar nicht eröffnet werden, weil das nötige Geld fehlt. Bei den Corona-Hilfen haben viele Unternehmen ordentlich zugeschlagen und oft haben sie zu Unrecht bekommen. Das zeigen nun Prüfungen. Bis Ende Juni diesen Jahres hat das Finanzministerium nun schon insgesamt 158 Millionen Euro zu Buche stehen, die es zurückfordert. Mehr als 11.700 Prüfungen hat es bislang gegeben. Die Prüfungen gehen noch weiter. Das bekannte Hotel Sacher in Wien gehört zu den 50 besten Hotels der Welt. In einem aktuellen Ranking landet es auf Platz 42. Das Sacher ist das einzige Hotel in Österreich und gemeinsam mit dem Bad Rutz Palace Hotel in der Schweiz das einzige im deutschsprachigen Raum in dieser Rangliste.
29: Das Wetter für den Mittwochfeierabend, das läuft gerade zweigeteilt ab. In Wien und Niederösterreich jetzt gerade noch recht freundlich, noch ein paar Wolken und auch noch blauer Himmel. Und ich sehe gerade, wenn ich aus dem Studiofenster rausschaue, Menschen in kurzen Ärmeln, ganz entspannt, schlendern, weil es auch noch angenehm warm ist. Wien 25 Grad, Krems 24, Linz aktuell Nummer 22 Grad. Da hat es auch schon ordentlich geregnet. Da kann es auch noch in den nächsten Minuten so richtig regnen. Da ist nämlich eine richtige Regenwand unterwegs. Die bewegt sich auch noch langsam nach Niederösterreich und in den nächsten Stunden soll es dann auch dort ankommen. Auch am späteren Abend kann es weiterhin regnen. Auch Gewitter sind punktuell möglich und es kühlt in der Nacht runter auf 17 bis 10 Grad. Morgen am Donnerstag haben wir dann dichte Wolken und auch Regenschauer. Erst gegen Nachmittag blinzelt ein bisschen die Sonne durch, aber Betonung liegt wirklich auf ein bisschen. Dazu gibt es bis zu 21 Grad, also deutlich kühler wieder.
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29: Um 7:03 und da bleiben wir ganz kurz noch stehen in Wien. Es gibt noch Stop and Go auf der A23 Richtung Kagran zwischen Favoriten und Handelskee. Wir zählen auf eure Infos per WhatsApp 0664 820 2000.
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29: Mit Pascal Sommer. Gestern erst noch Köttbullar gefuttert. Ist auch so ein richtig schönes Herbstessen mit Kartoffelpüree und Soße. Und genauso gut wie diese schwedischen Fleischbällchen schmeckt jetzt dieser schwedische Sound hier, nämlich Ace of Base, All That She Wants.

1,70 17 Euro oder doch vielleicht 1.700 Euro Trinkgeld. Oh. Ja, das ist einer Dame in der Schweiz gerade passiert. Aus Versehen hat sie beim Einkaufen mit der Bankomatkarte unabsichtlich 1.700 Euro Trinkgeld gegeben. Aber hey, Ende gut, alles gut. Die Dame hat dann Gott sei Dank wieder das Geld zurückbekommen. Hoppalas können natürlich passieren. Also, falls ihr zum Abend auch noch essen geht, dann schaut bitte ganz kurz, wo das Komma beim Trinkgeld ist. Das kann sonst so richtig teuer werden.

0: Isabella Afterwork mit Pascal Sommer und gleich mit Paul Young. Love of the Common People um kurz nach 7:30.
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8: Um kurz nach 7:30 und da ist alles Paletti auf den Straßen. Ihr habt Freifahrt. Wir zählen auf eure Infos per WhatsApp 0664 820 2000. Fahrt vorsichtig.
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0: Radio Arabella hier am Mittwoch Feierabend.
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0: Ich liebe ja Live-Versionen von großen Mega-Hits, weil ich habe das Gefühl, wenn man die Augen zumacht, dann ist man ganz kurz so in dieser Stimmung, dass man tatsächlich kurz vor der Bühne steht und den Live-Act sieht. Und genau so ist das jetzt auch wieder. Einer der größten Stars der 80er und 90er, Lionel Richie, und dann noch ein unglaublicher Sympathieträger. Den habe ich jetzt für euch in einer super coolen Live-Version. Er hat einen seiner größten Songs gespielt, Easy, live in Paris. Hört ihr nur bei uns auf Radio Arabella.
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11: Im Studio Hannes Harp. Für Millionen Pakete mit Billigware von Online-Shops wie Temu, Shein oder AliExpress wird ab November eine neue Gebühr fällig. Das EU-Parlament hat heute dafür endgültig grünes Licht gegeben. Wie hoch die Gebühr ausfallen wird, muss die EU-Kommission noch festlegen. Fix ist, dass die Online-Plattformen das Geld an die EU zahlen müssen, nicht die Käufer. Im Vorjahr hat der Zoll rund 6 Milliarden Pakete von Online-Händlern bearbeitet. 9 von 10 sind aus China in die EU gekommen. Ob die Spritpreisbremse verlängert wird oder nicht, diese Entscheidung der Regierung ist noch offen. Man werde, wie zuletzt auch, wieder gegen Ende des Monats entscheiden, heißt es heute von Wirtschaftsminister Hartmannsdorfer nach dem Ministerrat. Bei den Strompreisen dagegen wird es einen Preisdeckel im Krisenfall geben. Der Deckel von 10 Cent je Kilowattstunde soll greifen, wenn der durchschnittliche Arbeitspreis für Haushalte über 3 Monate oder länger bei mehr als 16,5 Cent pro Kilowattstunde netto liegt. Der geplante Kultureuro als Zusatzsteuer auf Kulturtickets in Wien kommt nun doch nicht, sagt Bürgermeister Ludwig. Er habe den Plänen nach Abwägung aller Argumente eine Absage erteilt, sagt er in einem Video in den sozialen Medien. Zuletzt hatten Kulturvereine oder auch der Intendant des Konzerthauses die Pläne als existenzbedrohend bezeichnet.
12: Das Wetter auf Radio Arabella für diesen Abend. Und da ziehen jetzt am späteren Abend und in der Nacht Regenschauer durch. Die Temperaturen sinken auf 10 bis 17 Grad. Schauen wir uns morgen den Donnerstag an. Dicht bewölkt, immer wieder mit Regenschauern. Und es wird auch kühler mit bis zu 21 Grad maximal. Aber gegen Nachmittag wird es da ein Stückchen freundlicher. Da gibt es auch ein etwas Sonne und es sollte dann trocken bleiben.
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6: Im Studio Hannes Haab. Für Millionen Pakete mit Billigware von Online-Shops wie Temu, Shein oder AliExpress wird ab November eine neue Gebühr fällig. Das EU-Parlament hat heute dafür endgültig grünes Licht gegeben. Wie hoch die Gebühr ausfallen wird, muss die EU-Kommission noch festlegen. Fix ist, dass die Online-Plattformen das Geld an die EU zahlen müssen, nicht die Käufer. Im Vorjahr hat der Zoll rund 6 Milliarden Pakete von Online-Händlern bearbeitet. 9 von 10 sind aus China in die EU gekommen. Ob die Spritpreisbremse verlängert wird oder nicht, diese Entscheidung der Regierung ist noch offen. Man werde, wie zuletzt auch, wieder gegen Ende des Monats entscheiden, heißt es heute von Wirtschaftsminister Hartmannsdorfer nach dem Ministerrat. Bei den Strompreisen dagegen wird es einen Preisdeckel im Krisenfall geben. Der Deckel von 10 Cent je Kilowattstunde soll greifen, wenn der durchschnittliche Arbeitspreis für Haushalte über 3 Monate oder länger bei mehr als 16,5 Cent pro Kilowattstunde netto liegt. Der geplante Kultureuro als Zusatzsteuer auf Kulturtickets in Wien kommt nun doch nicht, sagt Bürgermeister Ludwig. Er habe den Plänen nach Abwägung aller Argumente eine Absage erteilt, sagt er in einem Video in den sozialen Medien. Zuletzt hatten Kulturvereine oder auch der Intendant des Konzerthauses die Pläne als existenzbedrohend bezeichnet.
7: Das Wetter auf Radio Arabella für diesen Abend. Und da ziehen jetzt am späteren Abend und in der Nacht Regenschauer durch. Die Temperaturen sinken auf 10 bis 17 Grad. Schauen wir uns morgen den Donnerstag an. Dicht bewölkt, immer wieder mit Regenschauern. Und es wird auch kühler mit bis zu 21 Grad maximal. Aber gegen Nachmittag wird es da ein Stückchen freundlicher. Da gibt es auch ein etwas Sonne und es sollte dann trocken bleiben.
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4: Das Wetter auf Radio Arabella für diesen Abend. Und da ziehen jetzt am späteren Abend und in der Nacht Regenschauer durch. Die Temperaturen sinken auf 10 bis 17 Grad. Schauen wir uns morgen den Donnerstag an. Dicht bewölkt, immer wieder mit Regenschauern. Und es wird auch kühler mit bis zu 21 Grad maximal. Aber gegen Nachmittag wird es da ein Stückchen freundlicher. Da gibt es auch ein etwas Sonne und es sollte dann trocken bleiben.
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